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1: Um 3 Uhr mit Milat Kupay. Kanzleramtschefin Wagen hat bekräftigt, dass die Bundesregierung die geplanten Sozialreformen bei Pflege, Krankenversicherung und Rente umsetzen will. Das sagte sie am Abend vor Wirtschaftsvertretern in Berlin. Aus der Nachrichtenredaktion Christoph Tietz.
2: Vor den Wirtschaftsverbandsbossen versprach Wagen in ihrer Rede mehr Tempo und sagte, die Koalition müsse nun Knoten lösen. Der Reformkurs müsse den Menschen aber auch besser erklärt werden. Wünschen der SPD nach Änderungen an der Rentenreform nach den jüngsten Landtagswahlen erteilte die Kanzleramtschefin indirekt eine Absage. Die von der Rentenkommission vorgeschlagene Reform sei ein Gesamtkunstwerk, das sehe sie genauso wie der Kanzler und auch SPD-Arbeitsministerin Baas. DIHK-Präsident Adrian kritisierte, den Firmen im Land fehle das Vertrauen in die Bundesregierung. Berlin müsse die Reformen nun endlich in Gang setzen, um schneller zu einer wachstumsorientierten Wirtschaftspolitik zu kommen.
1: Die USA, Dänemark und Grönland haben ein Sicherheitsabkommen geschlossen. Das Papier wurde am Rande der UN-Generalversammlung in New York unterzeichnet. Alle drei Seiten hatten sich in der vergangenen Woche darauf geeinigt. Das Abkommen erlaubt den USA, ihre Militärpräsenz auf der Arktisinsel auszubauen. Die USA können demnach 2 neue Militärstützpunkte auf Grönland bauen. Trump hatte monatelang immer wieder Anspruch auf die Insel erhoben. In Rheinland-Pfalz ist ein US-Militärflugzeug abgestürzt. Nach Angaben der US-Luftwaffe handelt es sich um einen F-16-Kampfjet. Der Pilot habe sich per Schleudersitz gerettet und werde jetzt medizinisch versorgt. Weitere Personen wurden offenbar nicht verletzt. Der Absturz ereignete sich am Nachmittag auf dem Vorfeld der US-Airbase Spang-Dahlem in der Eifel. Die Ursache wird noch untersucht. Wenige Tage vor der finalen Abstimmung über den deutschen Olympiabewerber für die Sommerspiele 2036 bis 2044 hat der Deutsche Olympische Sportbund seine nicht bindende Punktewertung bekannt gegeben. Ein Bewerber hat knapp die Nase vorn, einer ist eher abgeschlagen. Aus der Sportschau-Redaktion Markus Tepper.
3: 100 Punkte konnte der Deutsche Olympische Sportbund maximal pro Bewerbung vergeben. München bekommt gut 87, Köln-Rhein-Ruhr gut 85 Punkte. Und das bedeutet für beide unter dem Strich die Note sehr gut. Berlin erhält mit seinen 74,6 Zählern immer noch die Note gut. Und für Köln-Rhein-Ruhr und für München sprechen laut DOSB die vielen modernen vorhandenen Sportstätten in beiden Regionen die hohe Zustimmung in der Bevölkerung von 66% und mehr und die internationale Strahlkraft.
1: Das waren die Nachrichten. Und das Wetter in Deutschland, tagsüber oft heiter, nur im Nordwesten bewölkt, gegen Abend von der Nordsee und Ems her Regen, Höchstwerte 17 bis 24 Grad und am Donnerstag wechselhaft bis 23 Grad. Es ist 3.03 Uhr.
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0: aber auch besser erklärt werden. Wünschen der SPD nach Änderungen an der Rentenreform nach den jüngsten Landtagswahlen erteilte die Kanzleramtschefin indirekt eine Absage. Die von der Rentenkommission vorgeschlagene Reform sei ein Gesamtkunstwerk, das sehe sie genauso wie der Kanzler und auch SPD-Arbeitsministerin Baas. DIHK-Präsident Adrian kritisierte, den Firmen im Land fehle das Vertrauen in die Bundesregierung. Berlin müsse die Reformen nun endlich in Gang setzen, um schneller zu einer wachstumsorientierten Wirtschaftspolitik zu kommen.
1: Von der Gewerkschaft Verdi kommt Kritik an den Maßnahmen der Bundesregierung zur Spritpreisentlastung. Der für das kommende Jahr geplante Spritpreisdeckel kommt nach Meinung von Verdi-Chef Wernicke zu spät. Bei bis der Preisdeckel greife, verdienten sich die Mineralölkonzerne weiter, Zitat, dumm und dusselig. Auch den von Oktober bis Dezember geplanten Tankrabatt sieht Wernicke kritisch. Besser wären nach seinen Worten gezielte Unterstützungen für Bezieher niedriger bis mittlerer Einkommen. US-Präsident Trump empfängt heute Chinas Staatschef Xi zu einem dreitägigen Staatsbesuch in Washington. Themen bei den Gesprächen dürften der Zoll- und Handelsstreit beider Länder sein und der sichere Umgang mit künstlicher Intelligenz. Trump hatte Xi während seines Besuchs in Peking Mitte Mai eingeladen. Das Treffen könnte nun von der Grönland-Vereinbarung zwischen den USA, Dänemark und der Arktisinsel getrübt werden. Der US-Präsident hatte deren Notwendigkeit damit erklärt, dass so Feinde der USA wie China von Grönland ferngehalten werden könnten. Auftakt der Champions League-Saison fürs Frauenteam des FC Bayern und der lief nicht nach Plan. Gegen Manchester City gab es nur ein 2:2 Unentschieden. Wegen des Spielverlaufs waren die Bayern-Frauen entsprechend enttäuscht. Aus München berichtet Taufik Khalil.
2: Sie haben 2:0 geführt. Sie hatten das Spiel über 70 Minuten komplett unter Kontrolle. Doch irgendwie wollte dann am Ende Manchester City viel mehr. Die Bayern-Frauen spielten so ein bisschen, ja, auf Zeit und deswegen ging es am Ende dann schief. Nächste Woche geht's schon zu Benfica Lissabon im zweiten Spiel in der Champions League. Da musst du jetzt unbedingt gewinnen, denn die Bayern-Frauen wollen am Ende unter die ersten vier und direkt ins Viertelfinale.
1: Das waren die Nachrichten. Das Wetter in Deutschland. Tagsüber oft heiter, nur im Nordwesten bewölkt und gegen Abend von der Nordsee und Ems her Regen. Höchstwerte 17 bis 24 Grad. 4:03 Uhr.
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1: Um 5 Uhr mit Milat Kupay. Meteorologen und Forscher treffen sich in Hamburg zum Extremwetterkongress. Zu den Beratungen haben sich in diesem Jahr 1000 Gäste aus Wissenschaft, Politik und Wirtschaft angemeldet. Ein Höchststand. Aus Hamburg, Jenny Witt.
2: Kühlungsanlagen in vielen Betrieben kamen dieses Jahr an ihre Grenzen. Landwirte kämpften mit der Dürre. Und auf den Flüssen konnten Binnenschiffer wegen des Niedrigwassers weniger Güter transportieren.

0: setzen. Ein Aufstand gegen Kanzler Merz ist nach den Worten unseres Berlin-Korrespondenten Markus Preis ausgeblieben.
1: Es gab Kritik an ihm, auch scharfe, die hat er auch angenommen, eine Mitverantwortung auch für das schlechte Ergebnis mit eingeräumt. Aber es gab eben auch die anderen Stimmen, unter anderem von Carsten Wildberger, dem Digitalminister. Der hat ja selber meine Firma geleitet und der hat den Abgeordneten gesagt, was macht man, wenn es einer Firma schlecht geht? Dann redet man nicht die Firma noch schlechter, sondern man überlegt sich, was ist zu tun. Und Friedrich Merz hofft wahrscheinlich, dass die Abgeordneten diesen Spirit mitnehmen. Jetzt sind 6 Monate Zeit bis zu den nächsten Landtagswahlen im April. Im Saarland, in Schleswig-Holstein und in Nordrhein-Westfalen.
0: US-Präsident Trump empfängt heute Chinas Staatschef Xi zu einem 3-tägigen Staatsbesuch in Washington. Themen bei den Gesprächen dürften der Zoll- und Handelsstreit sein und der Umgang mit künstlicher Intelligenz. Das Treffen könnte nun von der Grönland-Vereinbarung zwischen den USA, Dänemark und der Arktisinsel getrübt werden. Der US-Präsident hatte deren Notwendigkeit damit erklärt, dass so Feinde der USA wie China von Grönland ferngehalten werden könnten. Am Samstag entscheidet der Deutsche Olympische Sportbund, welche deutsche Stadt sich für Olympia 2036, 40 oder 2044 bewerben darf. Kurz vor dieser Entscheidung hält eine Evaluierungskommission des DOSB das Konzept der Stadt München für am besten geeignet. Die bayerische Landeshauptstadt liegt demnach hauchdünn vorne und erhält vom DOSB rund 87 von 100 möglichen Punkten. Köln-Rhein-Ruhr bekommt 85, Berlin 74 Zähler. München und Köln-Rhein-Ruhr punkten mit ihren vorhandenen Sportstätten und hohen Zustimmungswerten. Das waren die Nachrichten und das Wetter in Deutschland. Tagsüber Nebel, ansonsten heiter, 17 bis 24 Grad. 5.03 Uhr.
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1: 6 Uhr. Kritik an Maßnahmen zur Entlastung bei Spritpreisen. Kanzleramtschefin Warken bekräftigt Reformwillen. Weltkriegsbomben in Wiesbaden erfolgreich gesprengt. Das Wetter: viel Sonne bei 17 bis 22 Grad. Die Nachrichten mit Katrin Austermann. Guten Morgen. Über die Maßnahmen der Bundesregierung gegen hohe Spritpreise wird weiter diskutiert. Der ADAC fordert, die sogenannte 12-Uhr-Regel an den Tankstellen abzuschaffen. Sie senke die Preise nicht, verursache aber mehr Kosten, wenn man nach 12 Uhr tanken müsse. Der Vorsitzende der Gewerkschaft Verdi, Wernicke, kritisiert, dass der für nächstes Jahr geplante Spritpreisdeckel zu spät komme. Aus der Nachrichtenredaktion Thomas Frohwerk.
2: Dem Redaktionsnetzwerk Deutschland sagte Wernicke, bis der Preisdeckel für Sprit komme, verdienten sich die Mineralölkonzerne weiter, Zitat, dumm und dusselig. Außerdem gehe niemand an die Übergewinne dieser Konzerne heran, so der Gewerkschaftsvorsitzende. Auch den von Oktober bis Dezember geplanten Tankrabatt sieht Wernicke kritisch. Besser wären nach seinen Worten gezielt

0: Expertenkommission vorgeschlagene Reform sei ein Gesamtkunstwerk. Das sehe sie genauso wie der Kanzler und auch SPD-Arbeitsministerin Baas. DIHK-Präsident Adrian kritisierte, den Firmen im Land fehle das Vertrauen in die Bundesregierung. Berlin müsse die Reformen nun endlich in Gang setzen, um schneller zu einer wachstumsorientierten Wirtschaftspolitik zu kommen.
1: In New York geht die Generaldebatte bei den Vereinten Nationen weiter. Heute steht unter anderem der Krieg in der Ukraine im Fokus. Präsident Zelensky spricht später vor der Vollversammlung. ARD-Korrespondentin Giselle Uecker.
2: Auch die Rede des iranischen Präsidenten Massoud Pezeshkian wird mit Spannung erwartet. Vertreter des Irans und der USA hatten sich gestern am Rande der UN-Generaldebatte getroffen. US-Präsident Trump bewertete die Gespräche über den aktuellen Konflikt als sehr gut. Konkrete Ergebnisse nannte er allerdings nicht.
1: In Wiesbaden sind gestern Abend zwei Weltkriegsbomben erfolgreich gesprengt worden. Das hat die Stadt mitgeteilt. Die jeweils 125 Kilogramm schweren Blindgänger waren in Erbenheim auf dem Ostfeld gefunden worden, auf dem künftigen Standort des Bundeskriminalamts. Ein Teil der B455 war gesperrt worden. Außerdem mussten einige Anwohner ihre Häuser verlassen. Der Handball-Bundesligist MT Melsungen steht im Achtelfinale des DHB-Pokals. Die Nordhessen gewannen in der zweiten Runde gegen die Rhein-Neckar-Löwen in der Verlängerung mit 35:33. Und das steht heute noch an. Im Bundestag steht die Regierungsbefragung an. Diesmal stellen sich Verteidigungsminister Pistorius und Gesundheitsminister Linnemann den Fragen der Abgeordneten. Wir umgehen mit Hitzewellen und anderen Folgen des Klimawandels. Darüber beraten Experten beim Extremwetterkongress in Hamburg. Und in Twistetal in Nordhessen ist Spatenstich für einen Windpark von Continental. Der Reifenhersteller will dort künftig Strom für sein Werk in Korbach gewinnen. Das waren die Nachrichten.
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4: Stellenweise legen wir mit Nebel los heute früh. Oft ist es aber auch klar und dadurch auch knackig kalt. Teilweise haben wir nur um die 2 Grad, zum Beispiel im Fuldatal aktuell. Dafür wird es nachher wieder ganz angenehm, wenn die Sonne rauskommt. 17 bis 22 Grad bekommen wir im Tagesverlauf. Dazu viel Sonne und kaum Wolken heute. Morgen sieht es dann anders aus, dann wird es wechselhafter. Ab und zu gibt es dann auch mal einen Schauer zwischendurch und es ist nicht mehr ganz so warm.
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4: Schönen guten Morgen nach draußen auf die Straßen. Im Moment ist alles ruhig. Wenn was passiert, geben wir natürlich sofort Bescheid in HR4.
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4: Na dann mal frohes Aufstehen. Manche Lieder sind morgens um kurz nach 6 ja so ein bisschen wie die Frühlingssonne, die einen langsam aufwärmt. Und das können wir heute Morgen wirklich gebrauchen. Also ich habe echt an die Finger gefroren, ne? You to me are everything. Das ist die ultimative Liebeserklärung an diesem noch sehr jungen Tag.
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Abschied ist ein scharfes Schwert. Roger Whittaker bringt's auf den Punkt in HR4. Ja, sich morgens vom Kopfkissen zu trennen, das ist schon hart, ne? Und wenn Sie es gar nicht loslassen wollen, nehmen Sie es einfach mit. Da wird man vielleicht mal komisch angeguckt, aber Hauptsache es läuft irgendwie tagsüber, ne?

Wenn Sie gerade die Augen aufgemacht haben und jetzt denken, ach, hier im Bett bleibe ich, draußen regnet es ja sowieso. Nee, das sind nur die Cascades, die uns den Rhythmus des Regens mitgebracht haben. Und apropos Rhythmus, wir bringen das Herz jetzt mal lieber in Schwung. Hier in HR4 gibt es jetzt ein kleines Herzbeben.

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Wer da noch im Bett liegt, ist selber schuld. Mit Geier Sturzflug kann man morgens um 6:45 schon wunderbar auf dem Bett oder auf den Möbeln tanzen. Und wenn Ihnen das zu laut ist und Sie es lieber etwas leiser wollen, dafür hätte ich Gilbert O'Sullivan.

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2: Es ist 6:30.
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4: Sie gehören irgendwie zu Wiesbaden, die grünen Papageien. Doch sie vermehren sich gerade auffallend. Der Bestand hat sich in den letzten Jahren verdoppelt. Warum das so ist? Weil die exotischen Sittiche offenbar gerne Styropor knabbern und einen neuen Lebensraum entdeckt haben. Sie graben tiefe Bruthöhlen in wärmegedämmte Fassaden. So müssen sie nicht länger zur Brutzeit um natürliche Baumhöhlen konkurrieren. Inzwischen gibt es nach Schätzung des Biologen Oliver Weyrich hunderte Sittichhöhlen in Wiesbadener Fassaden. Besonders betroffen sind Mehrfamilienhäuser. Die Wohnungsbaugesellschaft GWW bestätigt die Schäden zwar, stuft sie aber noch nicht als gravierend ein. Birgitta Söhling, Wiesbaden.
5: Was brauchen wir eigentlich wirklich zum Leben? Das hat sich Johannes Mickenbecker gefragt, bekannt vom YouTube-Kanal Real Life Guys. 100 Tage lang versuchte der 29-jährige Hesse aus Bickenbach im Kreis Darmstadt-Dieburg in der Natur zu überleben. Ohne Supermarkt, ohne Stromnetz und ohne moderne Infrastruktur. Wie es immer ging, zeigt die Filmdoku 100 Tage autark. Sie ist kostenlos auf Mickenbeckers YouTube-Kanal und in Kinos im Rhein-Main-Gebiet zu sehen. Am Donnerstag, den 24. September in Frankfurt im Astor Zeil, am Freitag, den 25. September in Pfungstadt im Real Life Guys Kino. Rainer Dachselt aus Frankfurt.
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7: Seit heute Nacht um kurz nach zwei ist Herbst. Und passend dazu ist es ziemlich kühl geworden. Ziemlich frisch ist es heute Morgen stellenweise. Und trotzdem scheint heute im Tagesverlauf die Sonne. Die Einzelheiten hat Martin Gutt für uns.
8: Frisch und freundlich, so sieht in Rhein-Main dieser erste offizielle Herbsttag aus. Die frische Luft gehört dabei jetzt in den Vormittag, wo sich auch der allerletzte Nebel verdünnisiert und dann geht es langsam nach oben. Am Nachmittag kriegen wir dann immerhin noch bis zu 21 Grad zustande. Zu all dem scheint von Rheinhessen bis zum Kinzigtal oft die Sonne mit nur wenigen Wolken und es bleibt den ganzen Tag über trocken. Erst in der kommenden Nacht tauchen eventuell wieder ein paar Regenschauer auf.
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7: Mit einer Meldung von der A643 Mainz Richtung Wiesbaden. Zwischen Mainz-Mombach und Schiersteiner Kreuz im Moment 2 Kilometer stockender Verkehr.
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7: Guten Morgen. Ich weiß, was gleich passiert. Bei uns klingelt gleich wieder das Telefon oder Mails ploppen auf. Tom Astor singt nämlich jetzt Hallo, guten Morgen Hessen. Und viele wundern sich dann immer, wenn sie das Lied mal nachhören wollen, weil man es halt nirgends findet. Eigentlich heißt es nämlich Hallo, guten Morgen Deutschland, aber Tom Astor hat extra für uns eine Hessen-Hymne draus gemacht. Und die trägt einen einfach mal direkt in den Tag.
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0: Bei Roy Orbison bin ich sofort wach in HR4 um 6:59. Und ich hoffe doch, Sie haben gut geschlafen. Ich lege mich ja abends hin, mache die Augen zu und eine Minute später schlafe ich tief und fest. Das ist echt eine Gabe und viele brauchen ja Stunden, um einzuschlafen, quälen sich richtig, um überhaupt irgendwie in den Schlaf zu kommen. Viele versuchen es deshalb mit Hörbüchern oder mit Meeresrauschen. Und wir haben mal beim Schlafforscher Dr. Markus Specht in Wiesbaden nachgefragt, ob das eigentlich eine gute Idee ist.
1: Es ist tatsächlich eigentlich egal, was ich höre. Es soll nur dazu führen, dass ich mich damit wohlfühle und dabei entspanne. Das ist das Wichtigste. Was ich meinen Patienten aber immer empfehle, die frage ich immer, hast du denn in der Vergangenheit schon mal was gemacht, was dich entspannt hat zum Hören? Das wissen die relativ gut und wenn die das noch nicht wissen, dann sage ich, super, dann haben sie jetzt ein Experiment. Dann dürfen sie einmal von oben nach unten durchprobieren, was ihnen gut tut.
0: Ja, Musik, Podcasts, Vogelgezwitscher, könnte alles passen, wenn man Probleme mit dem Einschlafen hat. Hauptsache, man wird irgendwie müde abends. Aber jetzt stehen wir erstmal auf am Mittwochmorgen in HR4.

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1: Also ich hatte noch nie Glück in meinem Leben beim Lotto spielen. Anders geht's einem Nordhessen. Christina, du bist meine Redakteurin und bist über diese Geschichte gestoßen.
2: Er hat seinen Lottoschein von Mitte August jetzt erst vorgelegt und ist jetzt mehr als 16 Millionen reicher. Ja, und ich habe ja immer gedacht, ich habe ja erst 10 Mal im Leben gespielt oder so. Da kann ich natürlich jetzt auch nicht gewinnen.
1: Es geht mir ganz genauso, ja.
2: Aber bei diesem Gewinner war es genauso wie bei uns, Jascha. Er hat gesagt, er hat erst ein paar Mal im Leben gespielt und hat auch keine besondere Taktik. Also er hat irgendwelche Zahlen angekreuzt und jetzt keine Geburtstage oder sowas. Und auf diese Weise hat er nun 6 richtige plus Superzahlen.
1: Ach, ich gönn's ihm von Herzen. Glückwunsch! Ein freundliches Guten Morgen oder ein lustiger Spruch auf den Lippen. Es ist immer schön, wenn ein Busfahrer einfach freundlich ist.
2: Und im Kreis Bergstraße wird jetzt der freundlichste Busfahrer gesucht. Wer sich immer über eine bestimmte Person da am Steuer freut oder vielleicht auch eine Geschichte erzählen kann, die er mit seinem Lieblingsbusfahrer erlebt hat, der kann ab heute 1 Monat lang Vorschläge machen. Einfach online auf der Seite von Kreis Bergstraße.
1: Kurzer Blick auf den Kalender, 23. September und damit ist der Herbst da und viele freuen sich da vor allem aufs Wandern.
2: Ich mich auch. Es ist nicht mehr so heiß und ich mag Wälder mit buntem Herbstlaub. Das Deutsche Wanderinstitut sagt, man soll aber bedenken, dass die Tage kürzer werden. Zeitig loswandern kann sinnvoll sein und für alle Fälle eine Taschenlampe im Rucksack kann auch nichts schaden.
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Nimm ein, dass er fast alles bei sich trug. Den Pass, die Euro-Schecks und etwas Geld. Vielleicht ging heute Abend noch ein Flug. Er könnte ein Taxi nehmen, dort am Eck. Oder Autostopp und einfach weg.

Schönen guten Morgen mit HR4. Eine aktuelle Meldung aus dem HR4-Verkehrszentrum. Vorsicht A3, Frankfurt Richtung Köln. Zwischen Limburg-Nord und Dietz liegen Gegenstände auf der Fahrbahn. Dort bitte aufpassen.

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3: 7 Uhr. ADAC fordert Abschaffung der 12-Uhr-Regel. Kanzleramtschefin ruft zu Tempo bei Reformen auf. Weltkriegsbomben in Wiesbaden erfolgreich gesprengt. Das Wetter meist sonnig bei 17 bis 22 Grad. Die Nachrichten mit Katrin Austermann. Guten Morgen. Wie sinnvoll ist die 12-Uhr-Regel an den Tankstellen? Der ADAC hält nicht viel davon und will, dass sie wieder abgeschafft wird. Denn die Preisspanne sei deutlich größer geworden. Aus der Nachrichtenredaktion Maren Weil.
4: Runtergegangen sind die Preise durch die Regel nicht. Der ADAC hat eher das Gegenteil beobachtet. Um kurz nach 12 zahle man fürs Tanken ordentlich drauf und das lasse sich in keiner Weise rechtfertigen. Auch das Leibniz-Zentrum für europäische Wirtschaftsforschung hat schon festgestellt, nachmittags und abends haben Autofahrer eigentlich keine Chance mehr, eine günstigere Tankstelle zu finden. Das sei vor der Einführung der Regel im April noch anders gewesen.
3: Kanzleramtschefin Wagen hat bekräftigt, dass die Bundesregierung die geplanten Sozialreformen umsetzen will, trotz der heftigen Verluste bei den jüngsten Landtagswahlen. Vor allem der Koalitionspartner SPD hatte gefordert, an den Plänen etwas zu ändern. Das wies Wagen zurück. ARD-Hauptstadtkorrespondent Benjamin Großkopf.
5: Reformen müssten mit großer Geschlossenheit umgesetzt werden und schneller als bisher, sagte Wagen bei einem Termin mit Wirtschaftsverbänden hier in Berlin. Vor allem über die Rentenreform gibt es aber noch Diskussionen innerhalb der schwarz-roten Bundesregierung. Die SPD pocht darauf, noch einmal zu prüfen, ob die abschlagsfreie Rente nach 45 Beitragsjahren

0: Gartenheim entdeckt worden. Dort wird das neue Bundeskriminalamt gebaut. HR-Reporterin Saskia Klingelschmidt.
1: Ursprünglich gingen die Behörden noch davon aus, dass die 125 Kilo Bomben vor Ort entschärft werden können. Dann stellte sich aber heraus, dass sie gesprengt werden mussten. Ein Sperrgebiet von rund 300 Meter wurde eingerichtet. Etwa ein Dutzend Menschen mussten ihre Häuser und Wohnungen verlassen und ein Teil der B455 wurde kurzzeitig gesperrt. Gegen 21.30 Uhr erfolgte dann die Sprengung und alles verlief ohne Probleme.
0: Handball-Bundesligist MT Melsungen steht im Achtelfinale des DHB-Pokals. Die Nordhessen gewannen in der zweiten Runde gegen die Rhein-Neckar-Löwen in der Verlängerung mit 35:33. Und das steht heute noch an. Der Bundestag berät über härtere Strafen für den Einsatz von K.O.-Tropfen. Nach dem Gesetzentwurf der Regierung würden künftig mindestens 5 Jahre Haft drohen. Chinas Staats- und Parteichef Xi Jinping kommt heute für 3 Tage nach Washington. US-Präsident Trump hatte ihn eingeladen, auch um über den Zoll- und Handelsstreit zu sprechen. Und die Finanzkrise der Kommunen ist Thema bei Beratungen des Deutschen Städtetags in Kassel. Am Mittag will der Verband dort seine Forderungen präsentieren. Das waren die Nachrichten.
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3: Mit frischer, kalter Luft geht's los. Heute Nachmittag bekommen wir zumindest teilweise wieder die 20 Grad in Hessen. Und den genauen Überblick hat Martin Gutt für uns.
4: Jetzt der Vormittag ist hier in Rhein-Main noch unterkühlt, der Nachmittag dann deutlich milder und zu all dem scheint eben heute die Sonne. Mit ihrer Hilfe schafft es die Temperatur nachher noch auf 17 Grad oben am Großen Feldberg und auf 21 rund um Frankfurt. Die nächste kleine Wetteränderung kommt erst in der Nacht in Form eventueller Schauer zu uns. Die sind morgen aber schon wieder weg und machen es mal einen Tag lang windig mit so 20 Grad. Ab Freitag wird es dann mit Sonne bei uns deutlich wärmer.
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3: Vorsicht auf der A3 Frankfurt Richtung Köln. Zwischen Limburg-Nord und Dietz liegen Gegenstände auf der Fahrbahn. Dann Vorsicht auf der B43 Frankfurt Flughafen Offenbach. Zwischen Frankfurt Flughafen und der A5 der Anschlussstelle Frankfurt Flughafen Nord sind Personen auf der Fahrbahn unterwegs. A60 Mainz Richtung Rüsselsheim. Zwischen Ginsheim-Gustavsburg und Bischofsheim 3 Kilometer stockender Verkehr. Und A643 Mainz Richtung Wiesbaden. Zwischen Dreieck Mainz und Schiersteiner Kreuz streckenweise stockender Verkehr.
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3: Bei dem Lied, was jetzt kommt, denke ich immer sofort an Frankreich. Ein schönes Baguette oder Croissant zum Frühstück. Aber Überraschung, Jeanette ist tatsächlich keine Französin, sondern eine in London geborene Spanierin, die dann auch noch in den USA aufgewachsen ist. Also so viele Länder besucht man selten in etwas mehr als 3 Minuten.
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Andreas Zaron hat uns seine Herzschmerznummer in HR4 mitgebracht um 7:12. Na, ich hoffe doch sehr, keiner wacht heute Morgen mit Liebeskummer auf, ne? Das muss ja nun wirklich nicht sein. Wir gehen mal lieber schnell aufs Wasser und werfen zusammen mit den Fischern von San Juan unsere Angeln aus.

0: 19 nach 7 haben wir es jetzt gleich. Hier ist HR4 und wir schlagen jetzt mal eine neue Seite in unserem großen HR4-Freundebuch auf. Ich habe gerade mal geschaut, also hinten ist wirklich noch ganz, ganz viel Platz und auf hr4.de können Sie sich gerne eintragen. Und der neueste Eintrag kommt aus dem Norden Deutschlands.
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Eine aktuelle Meldung aus dem HR4-Verkehrszentrum. Vorsicht auf der A44, Dortmund Richtung Kassel. Zwischen Bräuner und Zierenberg liegt ein Unterlegkeil auf der Fahrbahn. Fahren Sie dort bitte entsprechend vorsichtig.

0: Jürgen Markus. Ein Lied zieht hinaus in die Welt und unsere HR4-Reporter ziehen auch hinaus in die Welt und erzählen uns jetzt, was wichtig ist um 7:30.
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2: Große Überraschung und am Ende alles gut gegangen in Wiesbaden-Erbenheim. Dort sind gestern gegen 21.30 Uhr zwei Weltkriegsbomben auf dem Ostfeld erfolgreich gesprengt worden. In dem Bereich soll in Zukunft das neue Bundeskriminalamt errichtet werden. Deswegen muss das Gelände nach Weltkriegsmunition sondiert werden und dabei sind eben die Bomben mit einer Sprengkraft von 125 Kilo entdeckt worden. Ein gutes Dutzend Anwohner musste am Abend ihre Wohnungen und Häuser verlassen. Sie konnten alle nach der Sprengung wieder schnell zurück. Auch die B455 zwischen der Abfahrtsiedlung Hochfeld und dem Siegfriedring wurde zeitweise gesperrt. Saskia Klingelschmidt, Wiesbaden.
3: Morgens wird's wieder frisch und abends früher dunkel. So langsam müssen wir uns damit abfinden. Der Sommer ist vorbei. In Hanau war es, was die Zahlen angeht, zumindest einer für die Rekordbücher. Mehr als 153.000 Menschen waren von Mai bis August in den beiden Freibädern. So viele wie noch nie seit Beginn der Aufzeichnungen. Dabei hat vor allem das Heinrich-Fischer-Bad gezogen. Das wurde die letzten Jahre saniert und hat zu Pfingsten wieder aufgemacht. Rund 96.000 Menschen zogen hier ihre Bahnen. Im Lindenau-Bad waren es nochmal 57.000. Offiziell abgeschlossen wurde die Saison am Wochenende mit dem Hundebadetag. Da waren über 250 Vierbeiner im Lindenau-Bad mit dabei. Aus Hanau, Marcel Ronge.
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0: Seit heute Nacht um 14:45 ist Herbst. Und passend dazu ist es ziemlich kühl geworden. Heute früh ist es echt frisch. Aber die Sonne scheint heute im Tagesverlauf und heizt uns auch ganz gut ein. Die Einzelheiten hat Martin Gutt.
4: Frisch und freundlich, so sieht in Rhein-Main dieser erste offizielle Herbsttag aus. Die frische Luft gehört dabei jetzt in den Vormittag, wo sich auch der allerletzte Nebel verdünnisiert und dann geht es langsam nach oben. Am Nachmittag kriegen wir dann immerhin noch bis zu 21 Grad zustande. Zu all dem scheint von Rheinhessen bis zum Kinzigtal oft die Sonne mit nur wenigen Wolken und es bleibt den ganzen Tag über trocken. Erst in der kommenden Nacht tauchen eventuell wieder ein paar Regenschauer auf.
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0: Vorsicht weiterhin auf der A44 Dortmund Richtung Kassel. Zwischen Bräuner und Zierenberg liegt noch immer ein Unterlegkeil auf der Fahrbahn. A5 Karlsruhe Richtung Heidelberg. Zwischen Gronau und Waldorf-Wiesloch 4 Kilometer stockender Verkehr. A7, Fulda Richtung Würzburg, zwischen Bad Brückenau-Volkers und Bad Brückenau-Wildflecken 3 Kilometer stockend im Moment. A60, Mainz Richtung Rüsselsheim, zwischen Ginsheim-Gustavsburg und Rüsselsheim-Königstetten 6 Kilometer Stau und stockender Verkehr. A643, Mainz Richtung Wiesbaden, zwischen Dreieck Mainz und Schiersteiner Kreuz 6 Kilometer stockender Verkehr. Und Wetteraukreis, die L3193 ist zwischen Lorbach und dem Abzweig nach Vonhausen in beiden Richtungen nach einem Unfall gesperrt. Bitte umfahren Sie diesen Bereich möglichst weiträumig.
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0: Eine heiße Tasse Kaffee oder Tee und schon geht's morgens leichter. Noch eine große Portion Glück dazu und schon haben wir alles, was wir für so einen handelsüblichen Mittwoch brauchen. Das mit dem Glück hat Andi Borg drauf. Der sorgt jetzt nämlich schon mal für ein Lächeln auf den Lippen.
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0: Die Gumbay Dance Band, Son of Jamaica in HR4 um 11 nach halb 8. Ja, kurzer Blick auf den Kalender. Es ist der 23. September und das heißt, der Herbst ist da. Ist bei mir im Kopf noch nicht so richtig angekommen, aber es ist so. Wir sagen tschüss Sommer. Du warst echt eine heiße Nummer, ne? Aber jetzt wird's bunt draußen. Und wir haben uns mal in Kassel umgehört und gefragt, worauf sich die Leute jetzt im Herbst freuen.
1: Die bunten Bäume und dass immer ziemlich beständiges Wetter ist, gut zum Wandern und sowas. Herbstliche Gerichte, ja, auf jeden Fall. Kohlgerichte, Kohlrouladen zum Beispiel, die ich sehr mag. Und das ist auch bedingt, weil ich im Kochclub arbeite.
2: Eigentlich Gemüse, viel Gemüse und das zeitliche Gemüse, was im Herbst gibt. Wie zum Beispiel Rotkraut oder Weißkraut, Wirsing.
3: Im Herbst freue ich mich, wenn nochmal die Sonne scheint, wenn es wärmere Tage gibt. Und ja, draußen zu sein, einfach nochmal unterwegs zu sein, ich mag das.
0: Ach ja, es ist immer schön, ne, wenn die Natur im Herbst nochmal alles gibt, bevor es dann im Winter grauer wird. Aber das Grau, das ist gar nicht so schlimm. Das haben uns Poja schon beigebracht.
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1: Kostenlos einige von 250 Konzerten hören. Das geht ab heute in der Alten Oper Frankfurt beim Fratopia Festival. Christina Kubulin aus dem HR4-Team ist wieder bei mir.
2: Fratopia ist total beliebt. Letztes Jahr waren 40.000 Leute da. Man kann ab heute bis Sonntag jeweils nachmittags und abends durch die Alte Oper streifen. 7 Säle und Salons werden dann gleichzeitig bespielt. Es gibt ganz unterschiedliche Musik, von Klassik über Weltmusik bis hin zu experimenteller Musik. Und dann bleibt man einfach da und hört sich das an, was einem gut gefällt.
1: So schön, im Herbst durch Hessens Wälder zu laufen. Wäre da nicht immer wieder Müll, den Leute achtlos in die Natur geworfen haben?
2: Und genau deshalb soll der Taunuswald heute entmüllt werden. Und je mehr Leute mitmachen, desto schneller ist der Wald wieder schön und sauber. Der Naturpark Taunus und das Forstamt Königstein sind heute von 13 bis 17 Uhr auf dem Wanderparkplatz Windeck an der L3024 und teilen Müllbeutel aus. Jeder, der spazieren geht und ein bisschen Müll sammelt, hilft mit, dass der Wald wieder schön wird.
1: In Hessen blitzt es immer seltener. Also ich meine jetzt die Blitze bei Gewitter und nicht die, wenn man zu schnell fährt, ne?
2: Es hat im letzten Jahr 38% weniger geblitzt als in den 10 Jahren vorher. Im Schnitt hat ein Blitzortungsunternehmen festgestellt. Und das liegt tatsächlich an der Trockenheit. Denn Gewitter sind ja wahrscheinlicher, wenn Hitze und Feuchtigkeit zusammenkommen. In Bayern gab es die meisten Blitze und wir in Hessen liegen im Ländervergleich auf Platz 9.
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Eine aktuelle Meldung aus dem HR4-Verkehrszentrum. Vorsicht A5 Heidelberg Richtung Darmstadt. Zwischen Hemsbach und Heppenheim ein Unfall auf dem linken Fahrstreifen. Der ist da gerade passiert. Und es sind Personen auf der Fahrbahn unterwegs. Fahren Sie dort bitte entsprechend vorsichtig.

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10: 8 Uhr. ADAC fordert Abschaffung der 12-Uhr-Regel. Wacken verspricht Wirtschaft Reformen. Continental baut eigenen Windpark in Nordhessen. Das Wetter meist sonnig bei 17 bis 22 Grad. Die Nachrichten mit Katrin Austermann. Guten Morgen. Wie sinnvoll ist die 12-Uhr-Regel an den Tankstellen? Der ADAC hält nicht viel von ihr und will, dass sie wieder abgeschafft wird. Aus der Nachrichtenredaktion Maren Weil.
11: Runtergegangen sind die Preise durch die Regel nicht. Der ADAC hat eher das Gegenteil beobachtet. Um kurz nach 12 zahle man fürs Tanken ordentlich drauf und das lasse sich in keiner Weise rechtfertigen. Auch das Leibniz-Zentrum für europäische Wirtschaftsforschung hat schon festgestellt, nachmittags und abends haben Autofahrer eigentlich keine Chance mehr, eine günstigere Tankstelle zu finden. Das sei vor der Einführung der Regel im April noch anders gewesen.
10: Mehr Tempo bei den geplanten Reformen, das hat Kanzleramtschefin Wagner gefordert. Bei einem Treffen mit Wirtschaftsverbänden gestern Abend in Berlin stellte sie klar, mutige und umfassende Reformen bei Rente, Pflege und Gesundheit müssten jetzt kommen. Gleichzeitig mahnte Wagner, dass es beim Thema der abschlagsfreien Rente nach 45 Beitragsjahren Übergangsfristen brauche. Das habe die zuständige Kommission auch vorgeschlagen. In Wiesbaden sind gestern Abend 2 Weltkriegsbomben erfolgreich gesprengt worden. In Erbenheim, da wo das Bundeskriminalamt neu gebaut werden soll. Einige Anwohner mussten aus ihren Häusern, die B455 wurde teils gesperrt. Das Continentalwerk in Korbach in Nordhessen setzt beim Strom auf mehr Eigenversorgung. Der Reifenhersteller baut dafür einen eigenen Windpark im benachbarten Twistetal. Heute ist Spatenstich. HR-Reporterin Silvia Ritter.
12: 3 Windkraftanlagen, je 267 Meter hoch, sollen hier in den nächsten 1,5 Jahren aufgestellt werden. Zusammen mit den Photovoltaikanlagen auf dem Firmengelände kann Continental dann so künftig 2 Drittel des Strombedarfs selbst herstellen. Die Firma gilt als wichtiger Arbeitgeber in Waldeck-Frankenberg und will sich mit diesem Schritt unabhängiger von den Energiemärkten machen.

0: Die Rhein-Neckar-Löwen in der Verlängerung mit 35:33. Und das steht heute noch an. Im Bundestag ist Regierungsbefragung. Diesmal stellen sich Verteidigungsminister Pistorius und Gesundheitsminister Linnemann den Fragen der Abgeordneten. In New York nimmt der ukrainische Präsident Selenskyj an der Sitzung des UN-Sicherheitsrats teil. Später spricht er dann vor der UN-Vollversammlung. Wir umgehen mit Hitzewellen und anderen Folgen des Klimawandels. Darüber beraten Experten beim Extremwetterkongress in Hamburg. Das waren die Nachrichten.
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2: Mit frischer, kalter Luft geht's los heute. Und am Nachmittag bekommen wir dann zumindest teilweise wieder die 20 Grad. Den genauen Überblick hat Martin Gutt für uns.
3: Jetzt der Vormittag ist hier in Rhein-Main noch unterkühlt, der Nachmittag dann deutlich milder und zu all dem scheint eben heute die Sonne. Mit ihrer Hilfe schafft es die Temperatur nachher noch auf 17 Grad oben am Großen Feldberg und auf 21 rund um Frankfurt. Die nächste kleine Wetteränderung kommt erst in der Nacht in Form eventueller Schauer zu uns. Die sind morgen aber schon wieder weg und machen es mal einen Tag lang windig mit so 20 Grad. Ab Freitag wird es dann mit Sonne bei uns deutlich wärmer.
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2: Erstmal Vorsicht auf der A5 Heidelberg Richtung Darmstadt. Zwischen Hemsbach und Heppenheim ein Unfall auf dem linken Fahrstreifen und es sind immer noch Personen auf der Fahrbahn unterwegs. Dann Vorsicht auf der A661 Egelsbach Richtung Oberursel. Zwischen Frankfurt-Niedereschbach und Bad Homburger Kreuz liegt ein totes Tier auf dem linken und auch auf dem mittleren Fahrstreifen. A3 Würzburg Richtung Frankfurt, zwischen Hanau und Obertshausen ein Auffahrunfall mit zwei Kleintransportern auf dem linken Fahrstreifen. A5 Karlsruhe Richtung Heidelberg, zwischen Gronau und Waldorf-Wiesloch 5 Kilometer Stau und stockender Verkehr. A60 Mainz Richtung Rüsselsheim, zwischen Mainz-Weisenau und Bischofsheim streckenweise Stau und stockender Verkehr. A66 Wiesbaden Richtung Frankfurt, zwischen Schiersteiner Kreuz und Wiesbadener Kreuz streckenweise stockend im Moment. Und A643 Mainz Richtung Wiesbaden, zwischen Dreieck Mainz und Schiersteiner Kreuz 6 Kilometer stockender Verkehr.
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2: Frohes Aufstehen! Mit den Gefühlen ist das ja morgens immer so eine Sache. Die Augen sind noch müde, man muss sich erstmal den Schlaf aus den Augen rausreiben. Aber wenn Andrea Berg um die Ecke kommt, bin ich sofort putzmunter. Erst recht, wenn sie die Gefühle haben, Schweigepflicht singt.

0: 12 nach 8 ist es, hier ist HR4. Sie schicken uns das Bellen, Miauen, Quieken, Grunzen ihres Haustieres und wir machen daraus einen HR4-Hit.
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0: Ihre tierischen Lieblinge kommen hier bei uns groß raus und jetzt Vorhang auf für Hündin Fee. Die ist im April bei Andreas Klefens in Bensheim eingezogen. Sie kommt aus dem Tierschutz und richtig süß. Andreas schreibt uns, Fee ist bei uns eingeschlagen wie ein Pfeil Amors. Und ich bin mir sicher, sie erobert jetzt auch hier alle Herzen. Fee legt jetzt los. So, einmal bellen bitte. Und jetzt machen wir aus Fees Bellen einen HR4-Hit, den Sie hoffentlich kennen. Geht los.

0: Wenn Sie es wissen, welchen HR4-Hit Hündinfee da gebellt hat, dann schnell bei mir im Studio anrufen. Ein HR4 DAB Plus Radio wartet auf Sie. 0800 44 22 802. Die 0800 44 22 802.
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0: Da startet man doch super fit in den Tag. Vanessa Mai in HR4 um 20 nach 8. Ja, zumindest wenn man vorher gut geschlafen hat, ne, startet man gut. Wir haben ja vorhin schon von Schlafforscher Markus Specht aus Wiesbaden gehört, was beim Einschlafen helfen kann. Schöne Klänge zum Beispiel, also sowas wie Meeresrauschen oder ein Hörspiel. Und er hat noch eine Idee für uns. Erst ins Bett gehen, wenn wir wirklich müde sind.
1: Lieber eine halbe Stunde noch Zeit draufgeben und eine halbe Stunde später ins Bett gehen und mich in dieser halben Stunde entspannen, den Kopf frei bekommen ohne Druck. Lieber dann eine halbe Stunde weniger schlafen. Der Schlaf ist so gut danach, wenn Sie entspannt ins Bett gehen, als wenn ich mit vollem Kopf ins Bett gehe, weil dann die Chance viel, viel größer ist, dass ich dann noch schön ein, zwei Stunden grübelnd im Bett liege.
0: Oh ja, das nervt nämlich, ne? Und wenn es wirklich mal nicht klappt mit dem Einschlafen, ein Freund von mir steht da nochmal kurz auf, trinkt ein Glas Wasser, legt sich wieder hin und dann klappt's auch mit dem Schlafen.

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2: Jetzt ist es 8:30.
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4: Doppelsieg für die Schülerzeitung Headline aus Flörsheim. Die Online-Zeitung des Graf-Stauffenberg-Gymnasiums hat nach dem Bundes- auch den Landeswettbewerb gewonnen. Die Jury hat dabei hervorgehoben, dass die Jugendlichen konsequent aus der Perspektive der Schülerinnen und Schüler berichten. Egal, ob es um Themen aus dem Schulalltag geht, wo auch mal die Schulbibliothek kritisch unter die Lupe genommen wird, oder um Politik, für die Landespolitiker zum Kreuzverhör geladen werden. Oder um Kommentare zur aktuellen Weltlage, die mit Klimawandel, Krieg und Rechtsruck für die Schülerschaft nicht einfach zu verdauen ist. Herzlichen Glückwunsch, Headline. Nina Michalk, Flörsheim.
5: In 35 Tagen 725 Kilometer laufen am Rhein entlang. Das ist das Ziel der Läuferin Tina Gann, die ihren Krebs überwunden hat und mit der Aktion anderen Menschen Mut machen will. Dafür macht sie heute Vormittag auch in Gernsheim Halt und läuft mit Kita-Kindern gemeinsam ein Stück von der Fähre an Richtung Norden. Ihre Botschaft während der gesamten Tour: Es lohnt sich, sich seinen Ängsten zu stellen, auch den Ängsten vor Tod oder Krankheit. Mit diesem Gedanken will sie Menschen zusammenbringen und für Gespräche zu diesen Themen sorgen. Die ehemalige Hospizleiterin ist vor 2 Wochen in Basel losgelaufen. Ihr Ziel ist Arnheim in den Niederlanden. Anna Vogel, Gernsheim.
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2: Jetzt ist Herbst. Genau genommen seit heute Nacht um 2:45 ist Herbst. Und passend dazu ist es ziemlich kühl geworden. Trotzdem scheint uns heute wieder die Sonne um die Ohren. Martin Gutt hat die Einzelheiten.
6: Frisch und freundlich, so sieht in Rhein-Main dieser erste offizielle Herbsttag aus. Die frische Luft gehört dabei jetzt in den Vormittag, wo sich auch der allerletzte Nebel verdünnisiert. Und dann geht es langsam nach oben. Am Nachmittag kriegen wir dann immerhin noch bis zu 21 Grad zustande. Zu all dem scheint von Rheinhessen bis zum Kinzigtal oft die Sonne mit nur wenigen Wolken. Und es bleibt den ganzen Tag über trocken. Erst in der kommenden Nacht tauchen eventuell wieder ein paar Regenschauer auf.
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2: Die A3 Würzburg in Richtung Frankfurt. Zwischen Seligenstadt und Obertshausen 4 Kilometer stockender Verkehr nach einem Auffahrunfall mit 2 Kleintransportern auf dem rechten Fahrstreifen. A5 Karlsruhe Richtung Heidelberg. Zwischen Gronau und Waldorf-Wiesloch 5 Kilometer stockender Verkehr. A60 Mainz Richtung Rüsselsheim, zwischen Mainz-Laubenheim und Bischofsheim 3 Kilometer Stau und stockender Verkehr. A66 Wiesbaden Richtung Frankfurt, zwischen Schiersteiner Kreuz und Wiesbaden-Mainzer Straße 3 Kilometer stockender Verkehr und dadurch auch 6 Kilometer stockend auf der A643 zwischen dem Dreieck Mainz und dem Schiersteiner Kreuz. Und A671 Mainz Richtung Wiesbaden, zwischen dem Mainspitz-Dreieck und Hochheim Süd 2 Kilometer Stau.
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2: Frohes Aufstehen! Spätestens jetzt um 8:45 ist es Zeit für ein großes, breites Strahlen im Gesicht. Auch wenn wir alle schon wieder im Alltagstrott angekommen sind, wir schicken einfach mal eine Portion Sonne dagegen. Die Tremolos habe ich, die sofort die Beine zappeln lassen.
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0: 20 vor 9 ist es jetzt.
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0: Hünnenfee bellt einen HR4-Hit. Sie erkennen den und zack. Schon gibt's niegelnagelneues DAB Plus Radio von uns. Das ist zumindest mal der Plan. Michael Will aus Krombach, schönen guten Morgen.
2: Guten Morgen.
0: Michael, Sie sind gerade aus dem Urlaub zurückgekommen und ich habe gehört, Sie haben heute Morgen schon Wohnwagen geputzt.
2: Ja, und jetzt stehe ich gerade hier in Krombach in der Metzgerei Lorenz und hole mir meine Mettbrötchen.
0: Ach ja, das ist ja auch lecker. Ne? Zum Start in den Tag, so ein schönes Mettbrötchen. Genau. Das gab es in Frankreich wahrscheinlich nicht, da waren Sie ja im Urlaub, ne?
2: Ja, richtig. Da war es ein bisschen mit Fisch und Meeresfrüchten, richtig.
0: Das heißt, Sie haben sich's gut gehen lassen.
2: Richtig. Südfrankreich war sehr schönes Wetter.
0: Ja. Also
2: jetzt geht's langsam wieder in den Alltag.
0: Ja, in der Provence waren Sie, höre ich da raus?
2: In der Côte d'Azur.
0: An der Côte d'Azur, okay. Ja, ich kenne die Verdon-Schlucht, da war ich auch schon des Öfteren. Das ist ja echt eine schöne Ecke da unten, also kann man immer wieder vorbeifahren, ne?
2: Richtig, ja, sehr schön.
0: Gibt's da denn eigentlich singende Tiere in Frankreich? Also mir sind keine begegnet, Ihnen vielleicht?
2: Nee, außer Vögel, die mal gesungen haben. Keine gesungen.
0: Okay, hier ist es auf jeden Fall so, dass Hündin Fee einen bekannten HR4-Hit singt und wir hören uns den jetzt nochmal zusammen an.
2: Ja. Ja.
0: Jetzt bin ich mal gespannt. Welchen Song haben Sie denn da erkannt, Michael?
2: Das müsste Love is in the Air von Paul Young sein.
0: Love is in the Air. Wie kommt man da drauf? Ich habe da nichts erkannt.
2: Ja, das habe ich gleich rausgehört.
0: Das haben Sie gleich. Ja, mein Gott, was frage ich auch so blöd? Das stimmt natürlich.
2: Super, ich freue mich.
0: Herzlichen Glückwunsch, Michael.
2: Dankeschön.
0: Sie bekommen ein neues DAB Plus Radio. Ich wünsche Ihnen ganz viel Spaß damit.
2: An meine Frau, ja, vielen Dank.
0: Ja, das ist doch schön. Ich wollte Sie gerade fragen, stellen Sie das in den Wohnwagen oder kommt das zu Hause irgendwo hin?
2: Erstmal nach Hause und dann mit auf Reisen.
0: Ja, das kann man doch machen. Ne? Das ist ja, glaube ich, auch nicht so groß. Kann man gut einpacken. Also
2: sehr schön, ja.
0: Kann man gut
2: das
0: machen.
2: Passt.
0: Michael, dann ganz, ganz viel Spaß noch beim Aufräumen heute. Und die nächste Chance gibt es natürlich morgen wieder hier bei uns in HR4. Und dann haben wir einen neuen HR4-Hit. Und den gerade in Hündin Fee für uns gesungen hat, hören wir jetzt natürlich von John Paul Young.
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0: 12:09 ist es jetzt.
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0: So, aufgepasst, wenn Sie schon immer gerne Schauspielerin werden wollten. Die Stadt Wetzlar sucht noch Darstellerinnen für die vorweihnachtlichen Kostümführungen. Christina, meine Redakteurin, weiß mehr.
2: Unter anderem ist die Rolle von Goethes Mutter noch zu besetzen. Die war nämlich 1772 zu Besuch in Wetzlar. Und dort sucht sie nach einem Rezept für Frankfurter Bränten. Das ist nämlich das Lieblingsgebäck von ihrem Sohn. Also wer Lust hat, in diese oder eine andere weibliche Rolle zu schlüpfen und Theater und Stadtführung zu kombinieren, der kann sich in Wetzlar melden.
0: In Deutschland landen geschätzt rund 50 Milliarden Zigarettenkippen in der Umwelt. Und jede Kippe kann bis zu 1000 Liter Wasser extrem mit Nikotin und anderen Giften belasten.
2: Darauf machen jetzt die Schüler von zwei Schulen in Rüsselsheim und Groß-Gerau aufmerksam. Sie haben weggeworfene Kippen gesammelt und Kunstwerke daraus gemacht. Zu sehen im Landratsamt Groß-Gerau. Eröffnung ist heute um 14 Uhr.
0: Gestern haben wir ja schon festgestellt, dass die Nachttemperaturen für Herbst sprechen. Und das ist alles jetzt am offiziellen Herbstanfang nochmal deutlicher.
2: Da hatte es gestern noch 17 Grad in Elgershausen und 20 in Frankfurt und letzte Nacht. Brr. Also ich habe es gemerkt, als ich um 5:30 draußen war. Die dünne Jacke war eindeutig zu dünn. Nur noch 5 Grad in Elgershausen wurden gemessen und 8 in Frankfurt. Geregnet hat es nicht, überall trocken an den Wetterstationen.
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10: 9 Uhr. Expertentreffen zu Konsequenzen aus Extremwetter. ADAC forderte Abschaffung der 12-Uhr-Regel. Sommerbilanz des DLRG zu Badetoten auch in Hessen. Das Wetter viel Sonne bei 17 bis 22 Grad. Die Nachrichten mit Katrin Austermann. Guten Morgen. Stürme, Starkregen, Dürre. Immer häufiger macht sich der Klimawandel durch solche Wetterextreme bemerkbar. In Hamburg beraten Experten heute darüber, wie die Menschen besser damit umgehen können. Auch Bundesumweltminister Schneider wird erwartet. ARD-Reporterin Jenny Witt.
11: Temperaturen um die 40 Grad, Wassermangel und Waldbrände gefährden nicht nur die Gesundheit, sondern auch das alltägliche Leben und die Wirtschaft. An steigende Temperaturen und Starkregen müssten sich Städte und Kommunen dringend besser anpassen, so die Fachleute beim Kongress. Mit temperaturstabilen Gebäuden fürs Wohnen und Arbeiten und mehr Grünflächen, um bebaute Orte zu kühlen. Gleichzeitig fordern Experten bessere Frühwarnsysteme vor Extremwetter.
10: Der ADAC fordert die sogenannte 12-Uhr-Regel an den Tankstellen wieder abzuschaffen. Sie mache Sprit nicht günstiger. Autofahrer hätten aber deutliche Mehrkosten, wenn sie mittags nach 12 Uhr tanken müssten. Den geplanten Tankrabatt befürwortet der ADAC, fordert aber, dass die Steuersenkung möglichst vollständig weitergegeben wird. Die Gewerkschaft Verdi kritisiert, dass ein Spritpreisdeckel erst nächstes Jahr kommen soll. Verdi-Chef Wernicke sagte dem Redaktionsnetzwerk Deutschland, bis dahin verdienten sich die Mineralölkonzerne dumm und dusselig. Kanzleramtschefin Warken hat bekräftigt, dass die Bundesregierung die geplanten Sozialreformen umsetzen will, trotz der heftigen Verluste bei den jüngsten Landtagswahlen. Vor allem der Koalitionspartner SPD hatte gefordert, an den Plänen etwas zu ändern. Das wies Warken zurück. ARD-Hauptstadtkorrespondent Benjamin Großkopf.
12: Reformen müssten mit großer Geschlossenheit umgesetzt werden und schneller als bisher, sagte Warken bei einem Termin mit Wirtschaftsverbänden hier in Berlin. Vor allem über die Rentenreform gibt es aber noch Diskussionen innerhalb der schwarz-roten Bundesregierung. Die SPD pocht darauf, noch einmal zu prüfen, ob die abschlagsfreie Rente nach 45 Beitragsjahren wirklich abgeschafft werden soll.
10: In Hessen sind in diesem Jahr bisher 18 Menschen bei Badeunfällen ums Leben gekommen. Das ist ein Todesfall mehr als im letzten Jahr zu dieser Zeit. Das meldet die Deutsche Lebensrettungsgesellschaft in ihrer Sommerbilanz. Demnach gab es bundesweit 320 Badetote, diese Zahl ist leicht gesunken. In den Sommermonaten selbst sind allerdings mehr Menschen am und im Wasser ums Leben gekommen, vor allem im besonders heißen Juni. In Wiesbaden sind gestern Abend zwei Weltkriegsbomben erfolgreich gesprengt worden.

0: US-Präsident Trump hatte ihn eingeladen, auch um über den Zoll- und Handelsstreit zu sprechen. Das waren die Nachrichten.
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2: Mit frischer, kalter Luft geht's heute los. Und bis zum Nachmittag werden es dann teilweise wieder 20 Grad und Sonne, gibt's dann bei uns in Hessen. Den genauen Überblick übers Wetter hat Martin Gutt.
3: Jetzt der Vormittag ist hier in Rhein-Main noch unterkühlt, der Nachmittag dann deutlich milder und zu all dem scheint eben heute die Sonne. Mit ihrer Hilfe schafft es die Temperatur nachher noch auf 17 Grad oben am Großen Feldberg und auf 21 rund um Frankfurt. Die nächste kleine Wetteränderung kommt erst in der Nacht in Form eventueller Schauer zu uns. Die sind morgen aber schon wieder weg und machen es mal einen Tag lang windig mit so 20 Grad. Ab Freitag wird es dann mit Sonne bei uns deutlich wärmer.
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2: Vorsicht auf der B45 Hanau Richtung Friedberg. Zwischen dem Abzweig nach Windecken und dem Abzweig nach Heldenbergen liegt eine Matratze auf der Fahrbahn. A5 Karlsruhe Richtung Heidelberg. Zwischen Gronau und Waldorf-Wiesloch 4 Kilometer stockend im Moment. A67 Darmstadt Richtung Mannheim. Zwischen Gernsheim und Lorsch 3 Kilometer stockender Verkehr. A643 Mainz Richtung Wiesbaden, zwischen Dreieck Mainz und Schiersteiner Kreuz, 4 Kilometer stockender Verkehr. A671 Mainz Richtung Wiesbaden, zwischen dem Mainspitz-Dreieck und Hochheim Süd, 2 Kilometer Stau. Und B3 Bad Vilbel Richtung Frankfurt, am Bräungesheimer Dreieck auf der Verbindung zur A661 in Richtung Bad Homburg gab es einen Unfall im Kurvenbereich.
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2: Frühstücksbrötchen aufbacken dauert bei mir zu Hause so über den Daumen gepeilt gute 10 Minuten. Das sind 10 Minuten hungriges Warten. Das kann morgens schon echt die erste harte Geduldsprobe sein. Aber zum Glück müssen wir keine 13 Tage auf den fröhlichen Hit von Schweizer warten. Der kommt

0: Wir starten gut gelaunt mit HR4 in den Tag. Ich hoffe doch sehr, Sie haben gut geschlafen. Abends beim Einschlafen helfen mir oft so kleine Tricks. Wir haben ja vorhin schon von Schlafforscher Markus Specht aus Wiesbaden gehört, dass das von Mensch zu Mensch ganz unterschiedlich sein kann. Bei Paul und seiner Frau in Kassel hilft ein Kinderhörspiel.
1: Meine Frau, die hat lange Zeit Benjamin Blümchen, die neue Zooheizung gehört. Ich durfte dann auch mithören. Und die Folge ist so langweilig, dass man einfach einschlafen muss.
0: Ja, das ist natürlich jetzt erstmal kein Kompliment für Benjamin Blümchen, aber wenn es hilft, ne? Cornelia aus Bad Homburg hat noch eine ganz andere Idee, von der ich ja noch nie gehört habe.
2: Das ist wohl ein Pilotentrick, dass man schnell einschläft, eine Minute lang ganz schnell und viel blinzeln. Also im Dunkeln natürlich liegen im Bett und eine Minute lang blinzeln. Das gibt dem Kopf das Signal, du bist müde, mach mal eine Pause, schlaf ein. Ich habe es probiert, ich finde es funktioniert.
0: Ganz schnell und viel blinzeln. Das klingt wirklich verrückt. Aber wenn es hilft, ist das natürlich genial.

Nino D'Angelo und Marina Marx hauen ordentlich in die E-Gitarren in HR4. Und wir stellen die noch nicht zur Seite, aber spielen ein bisschen sanfter auf den Saiten. Das geht nämlich auch.

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0: Alles Wichtige für unseren Morgen gibt's jetzt wieder in der Hessenschau um 9:30.
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2: Große Überraschung und am Ende alles gut gegangen in Wiesbaden-Erbenheim. Dort sind gestern gegen 21.30 Uhr zwei Weltkriegsbomben auf dem Ostfeld erfolgreich gesprengt worden. Auf dem Bereich soll in Zukunft das neue Bundeskriminalamt errichtet werden. Und deswegen muss das Gelände nach Weltkriegsmunition sondiert werden. Dabei sind eben diese beiden Bomben entdeckt worden. Ein gutes Dutzend Anwohner musste am Abend ihre Wohnungen und Häuser verlassen. Sie konnten alle nach der Sprengung wieder zurück. Auch die B455 zwischen der Abfahrt Siedlung Hochfeld und dem Siegfriedring wurde zeitweise gesperrt. Saskia Klingelschmidt, Wiesbaden.
3: 5 Tage vollgepackt mit hervorragender Musik und das auch noch kostenlos. Das bietet die Alte Oper Frankfurt mit seinem Festival Fratopia. Heute Nachmittag geht's los. Bis Sonntag stehen mehr als 250 Konzerte auf dem Programm, die alle Musikstile abdecken. Besucher sitzen dabei den Musikern zu Füßen. Neu sind dieses Jahr Duftkonzerte mit Parfümbegleitung und ein Raum voller Blumen und Wiesen. Typisch für das Fratopia-Festival ist, dass hier experimentiert wird. Da flötet ein Klarinettist auch mal einen AC/DC-Song oder eine Combo trommelt auf ihren Körpern. Und es darf mitgesungen werden zu Carmina Burana. Nina Michalk, Frankfurt.
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0: Noch ist es ein bisschen kühl, dafür aber schon oft sonnig. Und der letzte Nebel verschwindet jetzt so langsam. Wie es weitergeht, sagt uns Martin Gutt.
4: Jetzt noch ein bisschen frische Luft. Erwärmt sich hier in Rhein-Main langsam weiter. Und bis zum Nachmittag kriegen wir immerhin noch 17 bis 21 Grad zusammen. Die Sonne scheint, es ist fast durchweg ein freundlicher erster Herbstmittwoch. In der kommenden Nacht ziehen örtlich ein paar Schauer heran. Die sind aber morgen gleich wieder weg. Es wird dann rund um Frankfurt und auch sonst bei uns windig mit so 20 Grad. Ab Freitag aber geht's mit viel Sonnenschein dann deutlich nach oben. Und am Wochenende wird's bei uns so richtig warm.
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0: Die A5 Karlsruhe Richtung Heidelberg zwischen Gronau und Waldorf-Wiesloch 4 Kilometer stockend im Moment. A44 Dortmund Richtung Kassel zwischen Lichtenau-Westfalen und Marsberg 2 Kilometer Stau und stockender Verkehr. Und A67 Darmstadt Richtung Mannheim zwischen Gernsheim und Lorsch 2 Kilometer stockender Verkehr wegen einer Tagesbaustelle, die ist auf dem linken Fahrstreifen.
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0: Manchmal braucht es ein bisschen Rückenwind, damit man morgens schwungvoll durchstarten kann. Die Cats tragen uns jetzt ganz sanft wie eine Feder in diesen Tag. Das ist der Kultklassiker One Way Wind.
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1: Wir fangen jetzt den Sommer ein, damit wir auch im tiefsten Winter mit frischer Minze, Salbei oder Rosmarin kochen können. Wer die Kräuter jetzt noch im Garten oder auf dem Balkon hat, kann die ruckzuck haltbar machen. Christina Kubelin aus dem HR4-Team. Du hast ja selbst ein echtes grünes Kräuterparadies im Garten.
2: Minze und Salbei wachsen da in Massen sozusagen und die trockne ich gerade auf dem Dachboden, weil es da schön dunkel ist. Beim Salbei, da sind die Blätter ja ziemlich dick, da liegen die Stängel einzeln auf einem Gitter und bei Minze, da habe ich so kleine Bündel geschnürt und die dann aufgehängt. Und auch Rosmarin und Thymian eignen sich zum Trocknen. Wenn die Blätter trocken sind, dann einfach von den Stängeln in eine lichtundurchlässige Dose schieben und fertig.
1: Und vorher alles schön klein hacken.
2: Also die Blätter von Salbei und Minze, die lasse ich tatsächlich im Ganzen und zerkleinere die erst, wenn ich sie brauche, weil ich will ja, dass möglichst viel ätherisches Öl erhalten bleibt. Dann habe ich nämlich volles Aroma.
1: Mhm.
2: Und ich trockne auch Ringelblumenblüten, die blühen jetzt auch noch schön bei mir. Und dann gibt es im Winter so eine schöne Sommerteemischung aus Minze, Melisse und Ringelblumen.
1: Man kann die Kräuter aber natürlich auch einfrieren.
2: Das geht am besten mit Kräutern, die weiche Triebe haben oder weiche Blätter, Dill, Petersilie und Schnittlauch. Die wasche ich, trockne sie und hack die dann klein und friere sie in so kleinen Dosen ein. Und ich persönlich freue mich dann immer, wenn ich im Winter Pfannkuchen mache, denn in die herzhafte Variante, da muss bei mir Schnittlauch mit rein. Und wenn ich weiß, das ist Schnittlauch aus meinem Garten, dann ist das natürlich noch mal leckerer.
1: Ich mag den Schnittlauch in Kräuterbutter ja ganz besonders.
2: Kannst du auch super vorbereiten. Einfach Butter mit Salz, Schnittlauch und nach Belieben Knoblauch. Schön mischen alles, dann einfrieren. Hält sich mehrere Monate.
1: Ja, Kräuter haltbar machen und trocknen, einfrieren oder zu Kräuterbutter verarbeiten. Da ist doch eine ganze Menge dabei, damit es auch im Winter lecker ist.
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Hier ist HR4 um gleich 10 vor 10 am Mittwochmorgen. Gestern war Britta Wieger ein bisschen müde, sah ein bisschen müde aus, aber wenn ich ihr heute so ins Gesicht gucke, ja, ist wach. Sie macht gleich weiter hier in HR4 nach 10. Ich wünsche einen gut gelaunten Mittwoch. Jascha Kühlmann mein Name.

Ich habe noch eine aktuelle Meldung aus dem HR4-Verkehrszentrum. Vorsicht auf der A5 Kassel Richtung Frankfurt. In Höhe über Obermörlen liegt ein Metallteil auf dem Verzögerungsstreifen.

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1: 10 Uhr. Expertentreffen zu Konsequenzen aus Extremwetter. Bundestag berät über härtere Strafen bei K.O.-Tropfen. Continental baut eigenen Windpark in Nordhessen. Das Wetter: viel Sonne, 17 bis 22 Grad. Die Nachrichten mit Katrin Austermann. Wie können wir uns besser auf Wetterextreme wie sintflutartigen Regen oder massive Hitze einstellen? Darüber beraten Fachleute heute auf einem Kongress in Hamburg. Auch Bundesumweltminister Schneider wird dabei sein. Es geht unter anderem darum, bei der Stadtplanung stärker auf temperaturstabile Gebäude zu setzen und auf mehr Grünflächen, um für Kühlung zu sorgen. Nach dem Dürresommer in diesem Jahr ist das Interesse an dem Kongress laut Organisatoren besonders hoch. Auftakt zur neuen Sitzungswoche im Bundestag. Am Nachmittag stellen sich erst einmal Verteidigungsminister Pistorius und Gesundheitsminister Linnemann den Fragen der Abgeordneten. Danach berät das Parlament darüber, Strafen zu verschärfen, wenn bei Verbrechen K.O.-Tropfen mit im Spiel waren. ARD-Hauptstadtkorrespondent Chris Berdrow.
2: Geht es nach dem Willen der Bundesregierung, dann stehen K.O.-Tropfen rechtlich in Zukunft auf einer Stufe mit Waffen oder gefährlichen Werkzeugen, wie etwa Messern. Setzen Straftäter sie zum Beispiel in einem Nachtclub ein, um ihre Opfer wehrlos zu machen und sie danach zu vergewaltigen, dann steigt die Mindeststrafe von bislang 3 auf 5 Jahre. Für eine Verschärfung der Strafen setzt sich auch der Bundesrat ein.
1: Für Berufsanfänger ist der Weg ins Arbeitsleben schwieriger geworden. Das geht aus einer Analyse der Online-Jobbörse Indeed hervor. Demnach haben sich die Stellenangebote für Einstiegsjobs seit dem Rekordjahr 2022 um 2/3 verringert. Betroffen seien fast alle Bereiche, außer Pflege und Medizin sowie Lebensmittel und Gastronomie. Hintergrund sei vor allem die schwache Konjunktur. In Kassel tagt das Präsidium des Deutschen Städtetages. Schwerpunkt ist dabei die Finanzlage der Kommunen. Die ist geprägt von hohen Defiziten und einer steigenden Verschuldung. So mussten in Hessen zum Beispiel die Städte Gießen und der Kreis Offenbach eine Haushaltssperre für dieses Jahr erlassen. Der Städtetag will am Mittag seine Forderungen wegen der kommunalen Finanzkrise präsentieren. Das Continentalwerk in Korbach in Nordhessen setzt beim Strom auf mehr Eigenversorgung. Der Reifenhersteller baut dafür einen eigenen Windpark im benachbarten Twistetal. Gleich ist Spatenstich. HR-Reporterin Silvia Ritter.
3: 3 Windkraftanlagen, je 267 Meter hoch, sollen hier in den nächsten 1,5 Jahren aufgestellt werden. Zusammen mit den Photovoltaikanlagen auf dem Firmengelände kann Continental dann zukünftig 2/3 des Strombedarfs selbst herstellen. Die Firma gilt als wichtiger Arbeitgeber in Waldeck-Frankenberg und will sich mit diesem Schritt unabhängiger von den Energiemärkten machen. 2400 Mitarbeitende produzieren in dem Korbacher Werk Reifen für Fahrräder, Motorräder und Autos.
1: Am Himmel über Hessen hat es in diesem Jahr rund 45.000 Mal geblitzt. Das ist deutlich weniger als im Schnitt der letzten 10 Jahre, meldet ein Münchner Ortungsdienst. Bundesweit wurden über 1 Million Blitze registriert. Auch das liegt unter dem 10-Jahres-Schnitt. Insgesamt gibt es deutlich weniger Blitze, wenn die Jahre sehr trocken ausfallen. Das waren die Nachrichten.
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4: Heute im Laufe des Tages wird es auf jeden Fall.
0: Unser Wetter in Hessen.
4: Heute im Laufe des Tages wird es auf jeden Fall sonnig werden. Das kann ich Ihnen schon mal ankündigen. Die

0: Viel Sonnenschein, lockere Bewölkung, 19 bis 25 Grad.
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0: A5 Karlsruhe Richtung Heidelberg zwischen Kronau und Waldorf-Wiesloch, 3 Kilometer stockender Verkehr. A44 Dortmund Richtung Kassel zwischen Lichtenau und Marsberg, 5 Kilometer stockender Verkehr. Die A661 Egelsbach Richtung Oberursel zwischen Frankfurt Ost und Frankfurt-Friedberger Landstraße, 2 Kilometer stockender Verkehr.
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0: Der Mittwochvormittag. Ich freue mich auf die nächsten Stunden mit Ihnen. Wir starten mit 3 Songs am Stück. Das Beste an mir, ich bin wie du. Und los geht's mit Bandit.
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0: Der Vormittag in HR4. Millionen Bienen rund um Hof Geismar sind tot. Mehr als 80 Bienenvölker gibt's nicht mehr. Bis jetzt standen die Imker vor einem Rätsel, aber eine Laboruntersuchung könnte jetzt möglicherweise Licht ins Dunkel bringen. Ein Unkrautvernichter könnte für den Tod verantwortlich sein. HR4-Reporterin Daniela Möllenkamp hat sich das angeschaut. Daniela, was weiß man dazu?
1: Ja, es gibt eine Untersuchung, die hat der Landesimkerverband Hessen in Auftrag gegeben bei einem, wie er selbst sagt, unabhängigen Labor. Und da hat man jetzt eben Rückstände eines problematischen Unkrautvernichters festgestellt. Metribuzin heißt der und der ist eigentlich seit 2024 schon gar nicht mehr in der EU zugelassen. Diese Laborergebnisse sind einigermaßen verwunderlich, weil es nämlich schon mal eine Untersuchung wegen der toten Bienen gab und da gab es keine Hinweise auf eine Vergiftung. Diese Untersuchung hat das Julius-Kühn-Institut gemacht. Das ist bundesweit immer dann zuständig, wenn es um mögliche Bienenvergiftungen geht. Und die haben 290 Wirkstoffe untersucht und eben nichts gefunden.
0: Woran kann es liegen, dass die beiden Untersuchungen zu so unterschiedlichen Ergebnissen gekommen sind?
1: Diese Frage müsste jetzt eigentlich das Julius-Kühn-Institut beantworten. Das haben wir natürlich auch angefragt und sind jetzt gespannt auf die Antwort. Da warten wir gerade noch. Der Hessische Imkerverband jedenfalls erhebt diverse Vorwürfe, dass da im Vorfeld einiges falsch gelaufen ist, dass die Proben zu spät genommen worden seien, nämlich erst eine Woche, nachdem die Anzeige schon bei der Polizei eingegangen war. Es hatte in der Zwischenzeit geregnet. Das macht Proben natürlich nicht besser. Und das Metribuzin baut sich wohl auch relativ schnell ab. Trotzdem haben wir jetzt unterm Strich eine Untersuchung, wo ein Labor was nachgewiesen hat und das andere nicht. Und der Imkerverband fordert jetzt vom Julius-Kühn-Institut, dass es nochmal untersucht.
0: Und wie geht's weiter?
1: Die neuen Untersuchungsergebnisse bringen jetzt natürlich wieder Fahrt in die Sache. Es sind angeblich Untersuchungen auf Höfen in der Umgebung in die Wege geleitet worden. Das macht der Pflanzenschutzdienst des Regierungspräsidiums Gießen. Da warten wir aktuell jetzt noch auf eine Bestätigung. Der Imkerverband will außerdem den Honig beproben lassen, den die Bienen vor ihrem Tod noch hergestellt haben, ob da irgendwelche Rückstände sind. Und die Imker hoffen jedenfalls, dass sich der Verdacht auf eine Vergiftung bestätigt. Zum einen, dass sie endlich Klarheit und eine Erklärung für dieses Bienensterben haben. Und zum anderen auch, weil sie dann die Chance haben, dass ihre Versicherung ihnen die Schäden begleicht.
0: Millionen Bienen rund um Hof Geismar sind tot. Mehr als 80 Bienenvölker gibt es nicht mehr. Das waren Infos und Hintergründe von HR4-Reporterin Daniela Möllenkamp. Ich danke dir.
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0: Die Eagles in H4 mit New Kid in Town und ich habe einen Verkehrshinweis. A5 Karlsruhe Richtung Heidelberg zwischen Kronau und Waldorf-Wiesloch. 4 Kilometer stockender Verkehr.
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0: Ich bin da noch hin und her gerissen. Heute ist zwar der offizielle Herbstanfang, also kalendarisch, und ich freue mich auf die dritte Jahreszeit. Die verbinde ich denn mit leckeren herbstlichen Eintöpfen, einem Stapel Bücher auf dem Sofatischchen und auch Spaziergängen im farbenfrohen Laub. Aber gleichzeitig gestehe ich auch, dass ich mich auf die warmen Temperaturen bis zu 25 Grad der nächsten Tage auch noch mal richtig freue. Denn diese frischen 5 Grad heute Morgen, die waren schon ein bisschen wenig. Also, Sie merken, die Gemengelage ist nicht einfach. Wie auch immer, wir nehmen es, wie es kommt und machen gemeinsam das Beste draus.
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1: Vorsicht auf der A3 Köln Richtung Frankfurt. Zwischen Kelsterbach und Frankfurter Kreuz liegt ein Spanngurt auf den beiden linken Fahrstreifen. A5 Karlsruhe Richtung Heidelberg zwischen Kronau und Waldorf-Wiesloch. 4 Kilometer stockender Verkehr. Die A44 Dortmund Richtung Kassel zwischen Lichtenau und Marsberg. 5 Kilometer stockender Verkehr.
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1: Ja, manchmal läuft im Leben nicht alles so, wie wir es uns wünschen. Aber gerade dann kommt es ja darauf an, den Kopf nicht hängen zu lassen und seinen eigenen Weg weiterzugehen. Und Mary Rose hat genau für solche Momente eine kleine Botschaft geschaffen. Selbstbewusst bleiben, Haltung bewahren und vor allen Dingen ganz wichtig, nach vorne schauen, aufrecht gehen.
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1: Ina Müller war das mit Hi hier in HR4.
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1: Ihre Haustiere holen wir auf unsere große Radiobühne. Hund, Hahn, Rind, Schaf, alle, ist völlig egal, die bringen wir alle zum Singen und sie erkennen die Hits. Heute Morgen hat Michael Will aus Krombach mitgespielt. Er ist schon ganz schön fleißig gewesen, hat seinen Wohnwagen geputzt und dann gab es erstmal eine deftige Mahlzeit zur Belohnung.
3: Ja, und jetzt stehe ich gerade hier in Krombach in der Metzgerei und hole mir meine Mettbrötchen.
4: Ach ja, das ist ja auch lecker, ne? Zum Start in den Tag, so ein schönes Mettbrötchen. Genau. Das gab es in Frankreich wahrscheinlich nicht, da waren Sie ja im Urlaub, ne?
3: Ja, richtig.
4: Gibt es da denn eigentlich singende Tiere in Frankreich? Also mir sind keine begegnet, Ihnen vielleicht?
3: Nee, außer Vögel, die mal gesungen haben. Keiner gesungen.
1: Tja, die singenden Tiere haben nur wir. Und heute ist's Hündin Fee. Sie hat für Michael einen HR4-Hit gebellt.
3: Das müsste Love is in the Air von Paul Young sein.
4: Stimmt natürlich.
3: Super, ich freue mich.
1: Glückwunsch, Michael Willers-Krombach bekommt unser HR4 DAB Plus Radio und das wird jetzt ordentlich rumkommen.
4: Stellen Sie das in den Wohnwagen oder kommt das zu Hause irgendwo hin?
3: Erstmal nach Hause und dann mit auf Reisen.
4: Ja, es ist ja nicht so groß, kann man gut einpacken.
3: Sehr schön, ja. Das passt. Vielen Dank.
1: Tja, und wenn Sie auch eins haben wollen, ein DAB Plus Radio, morgen gibt's die nächste Chance hier bei mir ab 10. Ich freue mich auf Sie.
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15: 11 Uhr. Immer weniger Jobangebote für Berufseinsteiger. Hacker dringen in Systeme von Fresenius Medical Care ein. Fachleute befassen sich mit Extremwetterentwicklung. Das Wetter meist sonnig, 17 bis 22 Grad. Die Nachrichten mit Katrin Austermann. Für junge Leute in Deutschland ist der Start ins Berufsleben aktuell oft schwierig. Denn laut Daten des Jobportals Indeed sind wegen der schwachen Konjunktur die Stellenangebote für Berufseinsteiger seit 2022 um 2/3 gesunken. ARD-Börsenreporterin Lilli-Marie Hiltscher.
16: Am Arbeitsmarkt insgesamt gingen sie nur um etwas mehr als 1/3 zurück. Das zeigt, Berufseinsteiger sind gerade stärker betroffen als andere. Für viele junge Menschen steigt also das Risiko, erst einmal ohne Job dazustehen, denn fast alle Bereiche sind betroffen. Besonders hart trifft es Büro- und Wissensberufe. Im Marketing etwa sind 75% der Stellenangebote verschwunden, bei IT-Anwendungen und Lösungen sind es sogar 77%.
15: Der Dialysekonzern Fresenius Medical Care ist Opfer eines Hackerangriffs geworden. Wie das Unternehmen aus Bad Homburg mitteilte, konnten sich die Kriminellen Zugang zu einigen internen Systemen verschaffen. Die Patientenversorgung, die Produktion und der laufende Geschäftsbetrieb seien nicht beeinträchtigt. Die Strafverfolgungsbehörden wurden informiert. Stürme, Starkregen, Dürre. Immer häufiger macht sich der Klimawandel durch solche Wetterextreme bemerkbar. In Hamburg beraten Experten darüber, wie die Menschen besser damit umgehen können. Auch Bundesumweltminister Schneider ist dabei. ARD-Reporterin Jenny Witt.
17: Temperaturen um die 40 Grad, Wassermangel und Waldbrände gefährden nicht nur die Gesundheit, sondern auch das alltägliche Leben und die Wirtschaft. An steigende Temperaturen und Starkregen müssten sich Städte und Kommunen dringend besser anpassen, so die Fachleute beim Kongress. Mit temperaturstabilen Gebäuden fürs Wohnen und Arbeiten und mehr Grünflächen, um bebaute Orte zu kühlen. Gleichzeitig fordern Experten bessere Frühwarnsysteme vor Extremwetter.
15: Werden bei Straftaten K.O.-Tropfen eingesetzt, um das Opfer bewusst und wehrlos zu machen, sollen die Täter künftig härter bestraft werden. So sieht es ein Gesetzentwurf der Bundesregierung vor, über den der Bundestag am späten Nachmittag berät. Nach den Plänen von Schwarz-Rot sollen künftig mindestens 5 Jahre Haft drohen, wenn zum Beispiel bei einer Vergewaltigung oder einem Raub K.O.-Tropfen verwendet wurden. Bisher sind es 3 Jahre. In Hessen sind in diesem Jahr bisher 18 Menschen bei Badeunfällen ums Leben gekommen. Das ist ein Todesfall mehr als im letzten Jahr zu dieser Zeit. Das meldet die Deutsche Lebensrettungsgesellschaft in ihrer Sommerbilanz. Demnach gab es bundesweit 320 Badetote. Diese Zahl ist leicht gesunken. In den Sommermonaten selbst sind allerdings mehr Menschen am und im Wasser ums Leben gekommen, vor allem im Juni. Im DHB-Pokal kämpfen die HSG Wetzlar und der TV Hüttenberg heute Abend um den Einzug ins Achtelfinale. Die Vereine aus Mittelhessen treffen dabei auf besonders starke Gegner. HR-Sportreporter Carsten Schellhorn.
18: Eigentlich hat der kleine Handball-Zweitligist TV Hüttenberg gegen den Tabellenzweiten der Handball-Bundesliga, den großen THW Kiel, nur eine klitzekleine Chance. Doch die wollen sie in Hüttenberg nutzen. Für das Spiel sind sie extra in die große Halle nach Wetzlar umgezogen. 3500 Fans wollen kommen. Genauso schwer wird es auch für den Handballnachbarn von der HSG Wetzlar. Die spielt beim aktuellen deutschen Handballmeister SC Magdeburg.
15: Das waren die Nachrichten.
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19: So gut wie überall Sonnenschein. Zum Nachmittag hin können im Norden auch mal dichtere Wolken auftauchen. Es bleibt aber überall trocken. Und zwar bei 17 bis 22 Grad. Morgen, dann am Donnerstag, wolkig, aber auch immer wieder sonnig und weitgehend.

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1: Und was gibt es Schöneres als eine herzliche Umarmung, wenn man sich sieht und sich übereinander freut und sich mal ordentlich feste drückt? So ein Wohlgefühl löst auch dieser Song von Neil Diamond bei mir aus. Let me take you in my arms again, Neil Diamond.
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0: War schon ungewöhnlich, nennen wir es mal ungewöhnlich. Innerhalb weniger Stunden wurde am Montag das Hotel Crown Plaza in Frankfurt-Niederrad geschlossen. Bei den Beschäftigten hat das für einen großen Schreck nachvollziehbarerweise gesorgt. Sie hätten von nichts gewusst und machten sich natürlich Sorgen um ihre Arbeitsplätze. Lars Hofmann aus der hr4 Wirtschaftsredaktion hat mal nachgefragt, was ist denn bisher über die Hintergründe bekannt?
1: Der Betreiber spricht von massiven baulichen Mängeln. Es gebe Schwierigkeiten mit den Aufzügen, mit dem Brandschutz. Es soll Asbest verbaut worden sein. Ganze Etagen seien nicht mehr nutzbar. Die Mängel seien insgesamt so gravierend, dass der Versicherungsschutz einfach nicht mehr ausgereicht habe. Deshalb eben Anfang der Woche die plötzliche Schließung. Die Gäste mussten mit Bussen in andere Hotels gebracht werden. Die knapp 50 Beschäftigten sind freigestellt, ohne dass sie wissen, wie es für sie weitergeht. Und da sind Leute dabei, die 30 und mehr Jahre in dem Hotel gearbeitet haben. Der Betreiber teilt einfach mit, das Crown Plaza in Frankfurt-Niederrad ist geschlossen. Und das klingt zumindest ziemlich endgültig.
0: Und wie sieht es mit den Hotelgästen aus?
1: Für Gäste ist das Hotel mittlerweile komplett geschlossen. Online kann man keine Zimmer mehr buchen und wenn man an der Rezeption anruft, wird man irgendwann an ein anderes Frankfurter Hotel weitergeleitet. Ob das Gebäude an sich überhaupt jemals wieder genutzt werden kann, ob sich die Mängel beheben lassen, das ist völlig offen. Genauso unklar ist es, wie es für die Beschäftigten weitergeht. Der Betreiber sagt, man sei in Kontakt mit den beschäftigten Vertretern und suche nach Lösungen für die knapp 50 Leute. Bei der zuständigen Gewerkschaft NGG heißt es, es habe bislang überhaupt keinen Kontakt gegeben. Man sei auch über nichts informiert. Man wisse auch nicht, warum 2 der 5 Betriebsratsmitgliedern gekündigt wurde und sie Hausverbot bekommen haben.
0: Also Betriebsräte kündigen geht ja eigentlich nicht so einfach.
1: Ja, Betriebsräte können nicht einfach so entlassen werden. Die sind auch vom Gesetz besonders geschützt, weil sie sich eben auch immer wieder mit ihren Unternehmen auseinandersetzen müssen. Aber es wird immer wieder versucht. Das kann bis vor Gericht gehen, oft lange, lange dauern und nicht jeder will das dann auch durchziehen. Warum in diesem speziellen Fall die Kündigung, das ist nicht klar. Das Unternehmen wollte sich auch auf Nachfrage bis jetzt noch nicht dazu äußern. Der Betreiber des Hotels in Frankfurt-Niederrad, Novum Hospitality mit Sitz in Hamburg, ist in den letzten Monaten aber schon mehrfach mit ähnlichen Fällen, Kündigungen, kurzfristige Schließungen aufgefallen. Zum Beispiel in Rüsselsheim, aber auch in Mainz.
0: Das Crown Plaza Hotel in Frankfurt ist am Montag von jetzt auf eben geschlossen worden und das Personal wurde auch entlassen. Zu den Hintergründen war das Lars Hofmann aus der hr-Wirtschaftsredaktion.

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1: 4 Verkehrsmeldungen. Wir starten mit der A3 Frankfurt Richtung Köln. Zwischen Niedernhausen und Itzstein liegt ein Metallteil auf dem rechten Fahrstreifen. A7 Fulda Richtung Würzburg. Zwischen Fulda A3 und Bad Brückenau-Volkers 2 Kilometer Stau. Die A44 Dortmund Richtung Kassel, zwischen Lichtenau und Marsberg 6 Kilometer Stau. Und die A661 Oberursel Richtung Egelsbach, zwischen Preungesheimer Dreieck und Frankfurt Ost 2 Kilometer Stau.
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1: Am Mittwochvormittag, schön, dass Sie mit dabei sind. Und jetzt wird es bei uns ein bisschen romantisch, ein bisschen geheimnisvoll und auch wunderbar nostalgisch. Iron Shear nimmt uns mit an einen Sehnsuchtsort, an dem die Liebe zu Hause ist und das Glück zum Greifen nah scheint. Das hört sich doch wunderbar an, oder? Xanadu.
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Lange ist es her, als ich zur Schule gegangen bin und so ein Schlampermäppchen hatte. Das war türkis, das weiß ich noch. Das sagte man ja früher zu diesem Mäppchen, wo man so alles reingeworfen hat. Und auf dieses Stoffmäppchen habe ich damals den Liedtext dieses Liedes geschrieben, weil mir das mega gefallen hat, nämlich Careless Whisper von Wham. Und das kommt gleich in voller Länge nach Brunner und Brunner bis in alle Ewigkeit.

0: Also heute Morgen habe ich tatsächlich darüber nachgedacht, ob ich vielleicht schon die Heizung anmache. Habe ich nicht. Habe mir noch meine Strickjacke übergezogen. Aber bald ist es definitiv wieder soweit. Die Heizperiode beginnt und viele Menschen in Hessen fragen sich, wie teuer wird das Heizen in diesem Winter? Die Gasspeicher in Deutschland sind derzeit nur zu gut der Hälfte gefüllt. Gleichzeitig sind die Weltmarktpreise zuletzt deutlich gestiegen. Alexander Schmidt aus der hr-Wirtschaftsredaktion.
1: Die gute Nachricht zuerst. Es dürfte genügend Gas zum Heizen auch in den kommenden Wintermonaten zur Verfügung stehen. Selbst im Fall eines sehr kalten Winters und einer globalen politischen Krise würde die Bundesnetzagentur die Haushalte mit Gas versorgen. Manuela Rensing, die Vertriebsleiterin der Stadtwerke Rüsselsheim, zeigt sich ebenfalls entspannt.
2: Dazu kann ich sagen, dass wir beschaffungsseitig zum aktuellen Zeitpunkt gut eingedeckt sind.
1: Gut eingedeckt bedeutet, dass die Versorger in Hessen meist über längere Zeiträume Gas einkaufen, sagt Harald Hofmann, der Sprecher der Energieversorgung Offenbach.
3: Wir kaufen in Tranchen ein, über 3 Jahre hinweg. Dadurch haben wir stabilere Preise, wir haben nicht diese hohen Ausschläge und das kommt jetzt natürlich den Kunden stark entgegen.
1: Weiter steigende Preise, und das ist die weniger gute Nachricht, kann es in den Wintermonaten Dezember, Januar und Februar geben. Die 3 Wintermonate stehen bei einem Haushalt typischerweise für knapp die Hälfte der jährlichen Heizkosten. Eine vierköpfige Familie zahlt dann im Schnitt zwischen 280 und 380 Euro pro Monat für den reinen Gasverbrauch beim Heizen und der Warmwasserbereitung, hat das Vergleichsportal Check24 ausgerechnet. Die Versorger raten den Kunden derzeit zu länger laufenden Verträgen, also 2 Jahre und mehr. Das schütze sie vor den aktuellen Preisausschlägen. Sie können auch selbst die Kosten senken, sagt Rudolf Bersch, Energieberater der Verbraucherzentrale Hessen.
4: Das ist zum einen das Absenken der Temperatur. 1 Grad spart 6% Heizenergie. Das richtige Lüften. Lassen Sie die Fenster nicht auf Kipp, sondern wirklich Stoßlüften. Gucken Sie, dass die Heizkörper freigehalten werden von Möbeln. Bauen Sie einen Sparduschkopf ein, der warm Wasser spart. Gucken Sie, ob die Heizung richtig entlüftet ist, keine Geräusche macht.
1: Auch digitale Thermostate, die sich per Smartphone steuern lassen, könnten Kosten einsparen, sagt er. Im Zweifel rät Bersch zu einem Termin mit einem Energieberater der Verbraucherzentrale. Auch das könne helfen, weniger Geld für das Heizen ausgeben zu müssen.
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1: 12 Uhr. Hackerangriff auf Dialysekonzern Fresenius Medical Care. Kabinett bringt Ende der Kassenbonpflicht auf den Weg. IG Metall geht 3,7% Forderung in Tarifrunde. Das Wetter zunehmend sonnig, 17 bis 22 Grad. Mein Name ist Mike Oeske. Der Dialysekonzern Fresenius Medical Care aus Bad Homburg ist Opfer eines Cyberangriffs geworden. Wie das Unternehmen mitteilte, sind mehrere interne Systeme betroffen. HR-Reporter Roman Warschauer.
2: Fresenius Medical Care betont, dass medizinische Geräte oder die Versorgung von Patienten durch den Cyberangriff nicht betroffen seien. Auch die Produktion und der Geschäftsbetrieb könne normal weiterlaufen. Zur Frage, ob Daten abgegriffen wurden, äußert sich das Unternehmen nicht. Seit Jahren werden Unternehmen, aber auch öffentliche Einrichtungen Opfer von Hackerattacken, etwa die Uniklinik Frankfurt oder das Stadttheater Gießen.
1: Wer einkauft, bekommt einen Papierbeleg. Diese Bonpflicht will die Bundesregierung aber jetzt abschaffen. Das Kabinett hat den Gesetzentwurf dazu heute auf den Weg gebracht. Vorgesehen ist, dass Papierbelege ab 2028 durch digitale Alternativen ersetzt werden. Bundesfinanzminister Klingbeil sagt, es bedeute weniger Bürokratie. Außerdem könnten elektronische Kassen auch Steuerhinterziehung verhindern. Auch die OECD geht mittlerweile von einem leichten Wirtschaftsaufschwung für Deutschland in diesem Jahr aus. Wie die Organisation für wirtschaftliche Zusammenarbeit und Entwicklung mitgeteilt hat, erwartet sie ein Wachstum von 1,1%. 0,4 Prozentpunkte mehr als bei der letzten Prognose im Juni. Für nächstes Jahr rechnet die OECD demnach weiter mit einem Plus von ebenfalls 1,1%. Die führenden Wirtschaftsforschungsinstitute hatten schon in den vergangenen Tagen ihre Wachstumsprognosen angehoben. Hitzewellen wie diesen Sommer werden sich häufen. Das ist die Kernbotschaft des Extremwetterkongresses, der am Vormittag in Hamburg angefangen hat. Jetzt soll es vor allem darum gehen, wie sich Städte und Kommunen darauf einstellen können. Aus der ARD-Klimaredaktion Jenny Witt.
3: Für die rund 1000 Kongressteilnehmer stehen lokale Klimaanpassungsmaßnahmen und konkrete Lösungen im Vordergrund. Darunter sind Städteplaner, Küstenschützer, die Wasserwirtschaft und Vertreter der Immobilienbranche. Ihnen will der DWD heute Nachmittag schildern, wie sich der Klimawandel in verschiedenen Regionen Deutschlands auswirkt. Wichtige Fakten für die Planung von Gebäuden und Städten, aber auch für Landwirte und Unternehmer.
1: In den anstehenden Tarifverhandlungen in der Metall- und Elektroindustrie fordert die IG Metall 5% mehr Geld für die rund 3,7 Millionen Beschäftigten. Das hat die Gewerkschaft in Frankfurt mitgeteilt. Sie will außerdem über die Absicherung von Arbeitsplätzen und Standorten verhandeln. Und Beschäftigte in Boomunternehmen sollten am Gewinn beteiligt werden. Erste Verhandlungen mit den Metallarbeitgebern soll es ab dem 7. Oktober geben. Ab November sind auch Warnstreiks möglich. Der Thüringer Innenminister Mayer gibt seinen Posten als Landeschef der SPD auf. Er sagte dem Magazin Stern, er werde beim Parteitag im November nicht mehr kandidieren. Das begründete der 59-Jährige mit der Mehrfachbelastung durch Partei, Regierung und Familie. Mayer will aber Innenminister bleiben. Das waren die Nachrichten.
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4: Viel Sonnenschein, zum Nachmittag hin können im Norden auch mal dichtere Wolken auftauchen. Es bleibt aber in ganz Hessen heute trocken bei 17 bis 22 Grad. In Kölbe maximal 20, Bruchköbel 21 und Biebesheim 22 Grad. Morgen wird es auch wieder sonnig werden, weitgehend trocken. Ein bisschen windiger als heute kann es sein bei 14 bis 20 Grad. Dann den Blick auf den Freitag. Anfangs kann es in Teilen Frühnebel geben, ansonsten aber ein sonniger Tag bei 16 bis 22 Grad. Und der Samstag, viel Sonnenschein, lockere Bewölkung, 19 bis 25 Grad.
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4: Vorsicht auf der A67 Mönchhof Dreieck Richtung Darmstadt. Zwischen Rüsselsheim Ost und Rüsselsheimer Dreieck liegt eine Leitbarke auf der Fahrbahn. A7 Fulda Richtung Würzburg. Zwischen Fulda Dreieck und Bad Brückenau-Volkers 2 Kilometer Stau. Die A44 Dortmund Richtung Kassel, zwischen Lichtenau und Marsberg 6 Kilometer stockender Verkehr. Die A643 Mainz Richtung Wiesbaden ist zwischen Wiesbaden-Eppelallee und Schiersteiner Kreuz wegen Brückenschäden bis auf Weiteres gesperrt.

Hier meldet sich HF4. Kreis Hersfeld-Rotenburg, die L3155 ist zwischen Sasen und Auer nach einem Unfall im Kurvenbereich gesperrt. Bitte fahren Sie dort besonders vorsichtig auf der L3155. Kreis Hersfeld-Rotenburg ist zwischen Sasen und Auer nach einem Unfall im Kurvenbereich gesperrt. Und das ist Nena mit Leuchtturm.

0: entdeckt. Tommy Steiner, sein aktueller Song, Weil du alles bist, hier ist HR4. Tempus Fugit steht auf einer alten Standuhr in einem Wiesbadener Uhrenladen. Also die Zeit flieht, heißt das wörtlich aus dem Lateinischen übersetzt. Also läuft uns davon, verrinnt. Und nichts macht uns das deutlicher als eine Uhr, die tickt. Und das Ticken hört man besonders laut bei Norbert Guske. Dem gehört nämlich in Wiesbaden das Uhrmachergeschäft Zeit und Klang. Er repariert Uhren mit Leidenschaft. Und sein Sohn wird als Nachfolger das Uhrengeschäft übernehmen. HR4-Reporterin Andrea Bonhagen hat die beiden Uhrmacher in ihrem Uhrenladen besucht.
1: Es gongt in allen Höhen und Tiefen. Zur vollen Stunde fühlt man sich im Uhrenladen Zeit und Klang zwischen all den Wanduhren und Standuhren fast wie in einem Orchester. Norbert Guske macht das Holzschränkchen unter dem Ziffernblatt einer Standuhr auf und justiert die Gewichte.
2: Da zieht man an den inneren Ketten, dass die Gewichte wieder nach oben kommen. Die Gewichte sind dann sozusagen der Energiespeicher, der eine ganze Woche nach unten zieht und damit die Uhr in Gang hält.
1: Sohn Luca Coco repariert oben in der Werkstatt ein kaputtes Uhrwerk.
3: Das Besondere ist halt, man versucht sozusagen alten Dingen wieder so ein bisschen Glanz zu geben und einfach wieder Frische reinzubringen.
1: Von winzigen Federn, Rädchen und Stäbchen und der Gefahr, einmal zu niesen, lässt er sich nicht schrecken.
3: Man lässt ab und zu schon mal was fallen. An sich, wenn man Zeit hat, ist es machbar. Allerdings, wenn man gestresst ist, kann das ein bisschen heikel werden. Aber die feine Arbeit macht an sich Spaß.
1: Luca Coco hat selbst eine alte Seiko-Automatik am Arm. Sie funktioniert ohne Batterie, lädt sich mit Armbewegungen auf. Er öffnet die Rückseite und sein Vater zeigt auf ein Metallplättchen.
2: Durch die Handbewegung bewegt sich dieses Teil hin und her und das wird über ein Räderwerk übertragen, dann auf eine Zugfeder.
1: Unten drunter flirrt etwas, wie Flügel bei einer Biene. Die Unruhe.
2: 18.000 Schwingungen in der Stunde. Man braucht zur Zeiteinteilung immer ein Schwingsystem. Es geht vom Pendel über die Unruhe bis zum Quarzschwinge. Es ist immer eine Schwingung, die gemessen wird.
1: Norbert Guske ist längst im Rentenalter, macht aber weiter. Gerade in Wiesbaden gibt es noch viele alte, erhaltenswerte Uhren.
2: Auf Monate hinaus sind wir eigentlich belegt mit Reparaturen. Der Kunde muss leider lange warten.
1: Und eigentlich wollen auch genug junge Leute Uhrmacher werden, meint Guske. Aber das ist nicht ganz einfach. Zum Beispiel muss Luca Coco für die Berufsschule nach Würzburg fahren. In Hessen gibt es keine mehr.
3: Es ist jedes Mal eine Tour, aber noch akzeptabel.
1: Der Beruf hat Zukunft, wird auch mit Smartwatches nicht aussterben, meint Guske. Die hätten schon bald keinen Wert mehr.
2: Eine mechanische Uhr, die 200 Jahre alt ist, setzen wir heute noch in Stand. Das wird mit einem Handy oder einer Smartwatch nicht funktionieren.
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Wir machen zusammen jetzt eine musikalische Zeitreise in den Sommer 1977. Chris Roberts stellt die Frage, wann legen wir uns wieder in den Armen Barbara?

0: Die Kings mit Waterloo Sunset am Mittwochmittag. Was bei Ihnen in der Ecke so passiert, das erfahren Sie jetzt.
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2: Was brauchen wir eigentlich wirklich zum Leben? Das hat sich Johannes Mickenbecker gefragt, bekannt vom YouTube-Kanal Real Life Guys. 100 Tage lang versuchte der 29-jährige Hesse aus Bickenbach im Kreis Darmstadt-Dieburg in der Natur zu überleben. Ohne Supermarkt, ohne Stromnetz und ohne moderne Infrastruktur. Wie es immer ging, zeigt die Filmdoku 100 Tage autark. Sie ist kostenlos auf Mickenbeckers YouTube-Kanal und in Kinos im Rhein-Main-Gebiet zu sehen. Am Donnerstag, den 24. September in Frankfurt im Astor Zeil, am Freitag, den 25. September in Pfungstadt im Real-Life-Guys-Kino. Rainer Dachselt aus Frankfurt.
3: Ein gelbblauer Hubschrauber, der ungewöhnlich tief über Stromleitungen fliegt. Dieses Bild gibt's in den nächsten Tagen in der Region häufiger zu sehen, denn Energieversorger OWAG lässt seit Montag die Freileitungen im gesamten Netzgebiet kontrollieren. Die Hubschrauber fliegen dafür nur 20 bis 50 Meter über dem Boden. Rund 930 Kilometer werden dabei auf Schäden an Seilen, Isolatoren und Traversen überprüft. Und zwar erst im Raum Friedberg bis nach Bad Vilbel, dann in der östlichen Wetterau rund um Nidda und auch im Vogelsberg. Die Hubschrauber sind voraussichtlich noch bis kommenden Mittwoch unterwegs. Laut der oberhessischen Versorgungsbetriebe sind bisher keine gravierenden Schäden entdeckt worden. Katharina Wagner, Wetteraukreis.
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0: Also bislang war es ein frischer und oft sehr freundlicher Start in den Herbst. Die genauen Aussichten, wie es weitergeht für Ihre Region jetzt von Martin Gutt.
4: Egal ob in Offenbach, im Taunus oder auch sonst bei uns in Rhein-Main, die Sonne scheint noch den Rest des Tages über, zusammen mit Höchstwerten am Nachmittag von 17 bis 21 Grad. Erst in der Nacht funken örtliche Schauer dazwischen, die bis morgen früh aber schon wieder weg sind. Hinter denen wird es windig mit ein paar Wolken. Wiesbaden hat morgen Nachmittag so 20 Grad. Ab Freitag aber wird es mit viel Sonnenschein deutlich wärmer und dann beginnt bei uns so richtig der Altweibersommer.
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0: Vorsicht auf der A3 Frankfurt Richtung Köln. Zwischen Bad Camberg und Limburg Süd liegt ein Stück Blech auf der Fahrbahn. A4 Dortmund Richtung Kassel. Zwischen Lichtenau und Marsberg 6 Kilometer stockender Verkehr. Die A67 Darmstadt Richtung Mönchhof-Dreieck. Zwischen Griesheimer Dreieck und Groß-Gerau 4 Kilometer Stau nach einem Unfall. Es ist nur ein Fahrstreifen frei. Die A643 Mainz Richtung Wiesbaden ist zwischen Wiesbaden-Eppelallee und Schiersteiner Kreuz wegen Brückenschäden bis auf Weiteres gesperrt. Derzeit 2 Kilometer Stau ab Mainz-Gonsenheim. Die weiträumige Umleitung ab Dreieck Mainz über die A60 zum Mainz-Spitz-Dreieck und von dort über die A671 Richtung Wiesbaden.
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0: Und kennen Sie dieses Gefühl? Das Herz schlägt plötzlich schneller. Die Hände werden so ein bisschen feucht. Und obwohl man ja eigentlich genau weiß, was man tun möchte, ist da dieses berühmte Kribbeln im Bauch, dieses Lampenfieber. Und das besingt jetzt Gitte Henning.
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Von diesen bekannten Country-Klängen von John Denver, Take Me Home Country Roads, zu dem aktuellen Song der Nokis. Und der heißt 1. Hier ist Teil 4.

0: Die römische Karpasburg, ein bekanntes Ausflugsziel mitten im Wald bei Rosbach in der Wetterau. Der Sturm legt vor einigen Jahren ein bislang unbekanntes, besondere Monumente, Geschichten frei. Und zwar ein Dorf vor dem Römerkastell für Soldatenfamilien, Handwerker und Händler. Jetzt haben die Archäologen etwas Neues entdeckt. HFW-Reporter Thomas Corella sagt uns, was das ist.
1: Wer das rekonstruierte Römerkastell Kapersburg durch das Tor im Osten verlässt, steht erstmal vor hohen Bäumen. Gleich dahinter tut sich eine breite Lichtung auf, vom Sturm gerissen. Seit einiger Zeit graben Archäologen hier nach einem Dorf, das zur Militäranlage Kapersburg dazugehört, und haben es auch gefunden. Und vor kurzem etwas Rätselhaftes. Kai Mückenberger vom Landesamt für Denkmalpflege erzählt von einem gepflasterten Weg, wo eigentlich keiner sein dürfte.
2: Das muss ja auf irgendetwas führen. Und die große Frage, wohin es denn nun führt, die haben wir dann ein Stückchen weiter hinten beantworten können.
1: Ein Rechteck ist erkennbar, 5 Meter breit, an einer Seite durch mächtige Kalksteinquader begrenzt.
2: Es ist unschwer für uns zumindest zu erkennen, dass es sich hier um einen Kultbau handeln muss. Also das ist ein Tempel.
1: Katharina Grieshaber hat den neuen Tempel mit ausgegraben, obwohl sie für gewöhnlich im Archäologischen Landesmuseum der Saalburg arbeitet. Endlich durfte die Archäologin mit Römer-Expertise auch in die Feldforschung.
3: Dann haben wir hier erstmal geguckt, ist das eine römische Mauer? Und da haben wir uns schon ein Loch im Kopf gefreut und gedacht, boah, wie cool ist das denn? Guck dir doch mal diese römischen Mauern an. So wunderschöne römische Mauern zu finden, ist einfach ein Highlight.
1: Der Wald hat die Grundmauern vor dem Pflug oder Baumaschinen geschützt. Deshalb sind sie auf einer Höhe von rund 40 Zentimetern noch immer erhalten, was selten ist. Eine wundervolle Überraschung wartet auf die Ausgräber im zentralen Tempelraum.
2: Als ob das nicht schon genug gewesen wäre, taucht dann irgendwann noch die ziemlich klar erkennbare Hand einer Statue auf, die auf einem Schild ruht. Und damit haben wir einen klaren Hinweis auf einen Mars, der hier wahrscheinlich in Lebensgröße zur Anbetung aufgestellt war.
1: Highlight aus dem Anbetungsraum ist aber eine Dame. Ohne Kopf, aber mit allen Merkmalen von Victoria, Schutzgöttin Roms. Die Bewohner der Kapersburg-Siedlung dürften zu Victoria gebetet und mit ihr gehandelt haben. So in etwa.
3: Victoria, wenn du mich unterstützt, liefere ich dir im Nachgang ein Geschenk oder ich liefere es dir im Vorfeld schon.
1: Und nebenbei erwähnt Katharina Grieshaber auch, dass Heiligtümer im Göttertempel zur Römerzeit durchaus Schauwert hatten, weil die Statuen zum Teil ganz anders aussahen als für uns heute, nämlich quietschbunt.
0: Tja, eine besondere Entdeckung, Sie haben es gerade gehört. Eine neue Entdeckung in der Wetterau freut die Archäologen, und zwar eine Art Tempel.
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Wer lieben will, muss fühlen. Um ganz viel Gefühl geht es auch nach 13 Uhr in HR4. Wünscht dir was? Mein Name ist Britta Wiegand. Ich freue mich auf Sie.

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15: 13 Uhr. Hessen stärkt Hilfen bei Gewalt gegen Frauen. Kabinett bringt Ende der Bonpflicht auf den Weg. Hackerangriff auf Dialysekonzern Fresenius Medical Care. Das Wetter zunehmend sonnig, 17 bis 22 Grad. Mein Name ist Mike Oeske. Das Land Hessen will den Schutz von Frauen vor häuslicher Gewalt ausbauen und im nächsten Jahr 40 zusätzliche Plätze in Frauenhäusern schaffen. Sozialministerin Hofmann hat dazu das neue Gewalthilfegesetz vorgestellt. Nächste Woche soll es in den Landtag eingebracht werden. Aus Wiesbaden, hr-Reporter Erik Hane.
16: Ab nächstem Jahr will das Land den laufenden Betrieb von Frauenhäusern und Beratungsstellen komplett finanzieren. 30 Millionen Euro sind kommendes Jahr dafür vorgesehen. Zuletzt hatte das Land das Frauenhilfesystem mit gut 10 Millionen Euro unterstützt. Hintergrund ist das Gewalthilfegesetz des Bundes. Das sieht vor, dass von Gewalt betroffene Frauen ab 2032 einen Rechtsanspruch auf kostenfreie Beratung und Schutz haben. Denn rund jede dritte Frau wird mindestens einmal in ihrem Leben Opfer körperlicher oder sexualisierter Gewalt.
15: Die Bundesregierung will die Bonpflicht abschaffen und mehr elektronische Kassen vorschreiben. Finanzminister Klingbeil hat dazu ein Gesetz vorgelegt und das hat das Kabinett heute auf den Weg gebracht. ARD-Hauptstadtkorrespondent Jakob Mayer.
17: Ab dem übernächsten Jahr fallen demnach Papierbelege weg und werden durch digitale Alternativen ersetzt. Außerdem müssen Unternehmen mit einem Jahresumsatz von über 100.000 Euro ab 2028 auf elektronische Kassen umstellen. Mit digitalen Kassen würden alle Umsätze erfasst, so Klingbeil. Damit verhindere die Bundesregierung Steuerhinterziehung und schaffe faire Wettbewerbsbedingungen.
15: Außerdem hat das Kabinett einen Aktionsplan gegen den Missbrauch von Sozialleistungen beschlossen. Der Dialysekonzern Fresenius Medical Care ist Opfer eines Hackerangriffs geworden. Wie das Unternehmen aus Bad Homburg mitteilte, konnten sich die Kriminellen Zugang zu einigen internen Systemen verschaffen. Aber die Patientenversorgung, die Produktion und der laufende Geschäftsbetrieb seien nicht beeinträchtigt. Die Strafverfolgungsbehörden wurden informiert. Die Spritpreise sinken zum Teil wieder leicht, sagt der ADAC. Nach den Rekordpreisen letzte Woche sei Super E10 im Schnitt auf 2,267 € gefallen. Diesel liege aktuell bei 2,428 €. Diese Preise hält der Automobilclub für zu hoch, angesichts von sinkendem Rohölpreis, den Wechselkursen und vorhandenen Raffineriekapazitäten. Die Säuglingssterblichkeit in Hessen ist weit auf einem niedrigen Niveau. Wie das Statistische Landesamt mitteilte, haben in den letzten Jahren rund 99,7% der Mädchen und Jungen, die hier geboren wurden, ihren ersten Geburtstag erreicht. Im vergangenen Jahr gab es demnach 172 Sterbefälle bei Babys. Der Fußball-Drittligist Wien Wiesbaden hat einen neuen Trainer. Nach hr-Informationen übernimmt Jochen Seitz beim Tabellenletzten. hr-Sportreporter Philipp Hofmeister.
18: Zweimal holte Jochen Seitz in der Regionalliga Nordost den Titel mit Lok Leipzig. Zweimal verpasste der 49-Jährige knapp den Drittliga-Aufstieg und trat im Sommer zurück. In genau dieser dritten Liga dümpelt sein neuer Club, der SV Wien Wiesbaden, derzeit als Schlusslicht herum. Der gebürtige Unterfranke Seitz soll das jetzt zeitnah ändern. Mit einem Auswärtsspiel in Ingolstadt beginnt am 11. Oktober die Ära Jochen Seitz in Wiesbaden.
15: Das waren die Nachrichten.
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19: Heute im Laufe des Tages recht viel Sonnenschein, es bleibt trocken. Die Temperaturen angenehm 17 bis 22 Grad. Morgen wolkig, aber auch immer wieder zwischendurch sonnig. Morgen die Temperaturen 14 bis 22. Ein Blick dann noch auf den Freitag. Anfangs kann es teilweise Frühnebel geben, dann wird es aber ein sonniger Tag bei 16 bis 22 Grad. Und der Samstag soll richtig nett werden, viel Sonnenschein bei 19 bis 25 Grad.
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19: Die A7 Kassel Richtung Fulda ist zwischen Homberg und Bad Hersfeld West nach einem Unfall gesperrt. Die nächste Verkehrsmeldung, die A44 Dortmund Richtung Kassel. Zwischen Lichtenau und Marsberg 6 Kilometer stockender Verkehr. Die A67 Darmstadt Richtung Mönchhof-Dreieck ist zwischen Büttelborn und Groß-Gerau nach einem Unfall gesperrt. Dadurch 3 Kilometer Stau ab Griesheimer Dreieck. Die A643 Mainz Richtung Wiesbaden ist zwischen Wiesbaden-Eppelallee und Schiersteiner Kreuz wegen Brückenschäden bis auf Weiteres gesperrt. Derzeit 2 Kilometer Stau ab Mainz-Gonsenheim. Hier handelt es sich nicht um die Schiersteiner Brücke, sondern um die Überquerung der Straße Alte Schmelze und Hagenauer Straße. Die weiträumige Umleitung ab Dreieck Mainz über die A60 zum Mainz-Spitz-Dreieck und von dort über die A671 Richtung Wiesbaden.
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19: Und ich bringe Ihnen eine Stunde Ihre Wünsche, Ihre Grüße. Und wir starten auch gleich.

Hallo, guten Tag. Hier ist die Edeltraut aus Beckham. Ich wünsche mir den Titel von Hansi Hinterseher, Amore Mio. Vielen Dank und einen schönen Tag noch.

Morgen ist ja der 24. September und wenn da irgendwas bei Ihnen klingelt, dann haben Sie jetzt die Gelegenheit, jemanden zu gratulieren in der morgigen Sendung, ihm vielleicht einen Musikwunsch zu erfüllen. Und zwar, Sie können jetzt anrufen für die morgige Wünsch-dir-was-Sendung, egal ob Sie selbst einen Musikwunsch haben oder Sie jemanden grüßen oder gratulieren möchten. Der Anrufbeantworter ist bis um 14 Uhr, also bis um 2 für Sie geschaltet, 0800 4x7224. Sagen Sie uns, wer Sie sind, wen Sie grüßen möchten, vielleicht auch sogar warum. Und ganz wichtig, natürlich ist Ihr Musikwunschtitel. Egal, was Sie wünschen sich, Sie können es uns einfach sagen und wir gucken einfach mal, wie es passt. Also 0800 4x7224. Wir freuen uns auf jeden Fall auf Ihre Musikwünsche. Der nächste Gruß kommt von Carsten Junge aus Buseck. Er schreibt, meine Mama Marion wird heute 65 Jahre jung. Zum heutigen Geburtstag wünsche ich alles Liebe und Gute. Bleib bitte so, wie du bist. Es grüßt der Sohnemann Carsten mit Anne. Und der Wunschtitel, den er verleitet mit den Fischerchören, ein schöner

Hallo, mein Name ist Hildegard Schmidt, Wotz Fellmar. Ich würde gern das Lied Die Legende von Babylon gesungen von Bruce Lowe hören.

Tja, das ist die Legende von Babylon. Das ist nun ein paar tausend Jahre her. Und heute versteht heute der eine Mensch,

In Wer wünscht dir was geht es jetzt um meinen 75. Geburtstag. Antje Heinemann aus Groß-Lohr hat uns geschrieben, dass ihre Mama heute 75 wird und sie möchte sich für sie ein Lied wünschen. Und zwar Dorte, sind sie der Graf von Luxemburg. Sie möchte sie ganz herzlich grüßen und alle, die sie kennen, sowie das HR4-Team. Vielen Dank, liebe Antje. Grüße zurück. Und hier kommt ihr Wunschtitel und nochmal Happy Birthday für ihre Mutter.

Hallo, hier spricht Roswitha Huche aus Mainz-Kreuzheim. Ich höre so gerne die Melodie von den Dornenvögeln. Würden Sie die bitte für mich spielen? Ich bedanke mich im Voraus und grüße Sie recht herzlich.

Der nächste Wunsch steht hier in HF4 Wünsch dir was, ist Bianca Graf. Ich werde wieder lachen. Und ich glaube, dann weiß Romy Weider jetzt ganz genau, dass das Lied für sie ist, was sie sich selbst gewünscht hat. Hier ist es.

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1: A7 Kassel Richtung Fulda zwischen Homberg-Efze und Bad Hersfeld West. 5 Kilometer Stau nach einem Unfall, es ist nur ein Fahrstreifen frei. A44 Dortmund Richtung Kassel zwischen Lichtenau und Marsberg. 6 Kilometer stockender Verkehr. Die A67 Darmstadt Richtung Mönchhof-Dreieck ist zwischen Büttelborn und Groß-Gerau nach einem Unfall gesperrt. Dadurch 3 Kilometer Stau ab Griesheimer Dreieck. Die A643 Mainz Richtung Wiesbaden ist zwischen Wiesbaden-Eppelallee und Schiersteiner Kreuz wegen Brückenschäden bis auf Weiteres gesperrt. Derzeit 2 Kilometer Stau ab Mainz-Gonsenheim. Und die A671 Mainz Richtung Wiesbaden zwischen Mainz-Spitz-Dreieck und Hochheim-Süd 1 Kilometer Stau.
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1: Und natürlich mit Ihren Wünschen, Ihren Grüßen. Dankeschön auch an unseren Musikredakteur Matthias Wilms, der das Ganze für Sie, für uns sortiert hat. Und er hat ausgesucht, dass jetzt Patrick Lindner als Wunschtitel kommt. Und zwar, dieses Lied ist für dich. Und gewünscht hat sich das hier Peter Schlücking aus Hennef für seinen Engel Sabine.
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2: Sturm der Gefühle

Hallo, mein Name ist Ingrid Schindewolf aus Bad Soden-Eilendorf. Ich wünsche mir von Kerstin Ott das Lied Scheißmelodie. Grüßen möchte ich Brigitte Zeuch nachträglich zu ihrem 70. Geburtstag, sowie allen anderen Geburtstagskindern heute auch.

Der Mittag in HR4 mit Ihren Wünschen. In HR4 wünscht er was. Piet Horstmann aus Kassel hat uns eine E-Mail geschrieben. Und zwar schreibt, liebe Mama, lieber Papa, ich möchte mich bei euch für alles, was ihr für mich getan habt und noch tun werdet, bedanken. Bin ein extra Dank dafür, dass ihr mich in dieser Situation nicht im Stich lasst. Ganz liebe Grüße an alle Lieben. Der Wunschsong ist Jennifer Rush, The Power of Love.

Es grüßt Manfred Jakob aus Lauenselden im Untertaunuskreis und wünscht sich von Wolfgang Petri, wer die Augen schließt. Dankeschön.

Der nächste Wünscher, die Wünscherin Janine Wenzel aus Oberaula hat uns geschrieben, ich wünsche mir das wunderschöne Lied und zwar von Ute Freudenberg und Christian Leis, Die Augen eines Spielers.

Mein Name ist Margit Gunkel. Ich rufe an aus Hanau-Kleinauheim und wünsche mir zu unserem 54. Hochzeitstag das Lied von Johannes Calvas, Was wäre ich ohne dich?

Einen Wunschsong haben wir noch. Heinz-Werner Dreier aus Minden-Dankersen möchte seinem Sohn Kai ganz herzlich zum Geburtstag gratulieren. Und das war's auch schon für heute. Ich wünsche Ihnen einen schönen Nachmittag. Wünsche dir, was gibt's morgen in der neuen Ausgabe wieder. Mein Name ist Britta Wiegand. Mit Jan Steffens geht's weiter.

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9: 14 Uhr. Pistorius und Linnemann werden vom Bundestag befragt. Hessen stärkt Hilfen bei Gewalt gegen Frauen. Jochen Seitz ist neuer Trainer beim SVW in Wiesbaden. Das Wetter verbreitet sonnig bei 17 bis 22 Grad. Mein Name ist Stefan Schiebelhut. Auftakt zur neuen Sitzungswoche im Bundestag. Ab jetzt stellen sich erst einmal Verteidigungsminister Pistorius und Gesundheitsminister Linnemann den Fragen der Abgeordneten. Danach berät das Parlament darüber, Strafen zu verschärfen, denn bei Verbrechen K.O.-Tropfen im Spiel waren. ARD-Hauptstadtkorrespondent Chris Berdrow.
10: Geht es nach dem Willen der Bundesregierung, dann stehen K.O.-Tropfen rechtlich in Zukunft auf einer Stufe mit Waffen oder gefährlichen Werkzeugen wie etwa Messern. Setzen Straftäter sie zum Beispiel in einem Nachtclub ein, um ihre Opfer wehrlos zu machen und sie danach zu vergewaltigen, dann steigt die Mindeststrafe von bislang 3 auf 5 Jahre. Für eine Verschärfung der Strafen setzt sich auch der Bundesrat ein.
9: Die Bundesregierung will härter gegen den Missbrauch von Sozialleistungen vorgehen. Das Kabinett hat gerade einen Aktionsplan beschlossen. Unter anderem sollen Kommunen besser gegen Kriminelle und sogenannte Schrottimmobilien vorgehen können. Aus Berlin ARD-Korrespondent Philipp Eckstein.
11: Konkret geht es dabei um kriminelle Banden, die Menschen aus anderen EU-Staaten nach Deutschland locken, sie in solchen Immobilien unterbringen und dann Sozialleistungen und Miete kassieren. Hier sollen die Kommunen mehr Kontrollmöglichkeiten erhalten und neue Möglichkeiten, diese Schrottimmobilien zu kaufen oder im Extremfall zu enteignen. Der Plan sieht zudem vor, dass Behörden mehr Daten austauschen dürfen. So sollen sie Sozialleistungsmissbrauch schneller erkennen.
9: Bei häuslicher Gewalt sollen Frauen in Hessen schnell Hilfe bekommen. Das Land will deshalb im nächsten Jahr 40 zusätzliche Plätze in Frauenhäusern schaffen. Über 400 sind es dann insgesamt. Wie Sozialministerin Hofmann mitteilte, wird das Land künftig auch den laufenden Betrieb des Systems aus Frauenhäusern und Beratungsstellen komplett finanzieren. Allein nächstes Jahr sind dafür 30 Millionen Euro vorgesehen. Das entsprechende Gewalthilfegesetz soll nächste Woche in den Landtag eingebracht werden. Die Gewerkschaft IG Metall hat in Frankfurt ihre Forderungen beschlossen, mit denen sie in die Tarifverhandlungen in der Metall- und Elektroindustrie geht. Sie will unter anderem 5% mehr Geld für die Beschäftigten. HR-Reporter Lars Hofmann.
12: Außerdem soll es in Unternehmen, denen es wirtschaftlich gut geht, eine Gewinnbeteiligung geben, beispielsweise in der boomenden Rüstungsindustrie, der Luft- und Raumfahrt oder in der Medizintechnik. Die IG Metall-Vorsitzende Christiane Benner sagte, vielen Betrieben gehe es aktuell wieder besser. Drohungen mit längeren Arbeitszeiten ohne Lohnausgleich oder Werksschließungen von Seiten der Unternehmen seien nicht akzeptabel. Die Arbeitgeber haben bereits deutlich gemacht, die Forderungen seien zu hoch.
9: Fußball-Drittligist Wien Wiesbaden hat bekannt gegeben, wer neuer Trainer wird. Es ist Jochen Seitz. Der 49-Jährige war zweimal mit Regionalligist Lok Leipzig Meister geworden, hatte aber beide Male den Aufstieg verpasst und war zurückgetreten. Jetzt übernimmt er in Wiesbaden. Der SVWW steht aktuell auf dem letzten Tabellenplatz in Liga 3. Das waren die Nachrichten.
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13: Viel Sonnenschein und ein paar Schleierwolken dazu. Bis 17 Grad im Upland und in der Rhön und bis 22 werden es heute Nachmittag am Rhein. Morgen wechseln sich dann Wolken und Sonnenschein ab. Ab dem späten Nachmittag klart es immer mehr auf, wird also immer sonniger. Und die Höchstwerte morgen bis 15 Grad im Upland und bis 21 an Rhein und Main. Freitag und Samstag, beide Tage, da starten wir neblig in den Tag. Und später gibt es viel Sonnenschein, 16 bis 25 Grad.
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13: Die A5, Karlsruhe Richtung Heidelberg. Zwischen Kronau und Waldorf-Wiesloch 6 Kilometer stockender Verkehr. Dann geht es weiter mit der A67, Darmstadt Richtung Mönchhof-Dreieck. Zwischen Griesheimer Dreieck und Groß-Gerau 4 Kilometer Stau nach einem Unfall. Die A643 Mainz Richtung Wiesbaden ist zwischen Wiesbaden-Eppelallee und Schiersteiner Kreuz wegen Brückenschäden bis auf Weiteres gesperrt. Derzeit 3 Kilometer Stau ab Mainz-Gonsenheim. A671 Mainz Richtung Wiesbaden zwischen dem Main-Spitz-Dreieck und Hochheim-Süd 1 Kilometer Stau. Und die B49 Limburg Richtung Gießen zwischen Weilburg und Löhnberg. Dort steht ein defekter Pkw.
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13: Ja, was ist das für ein traumhafter Start in den Herbst? Also diesem Wetter möchte man echt eine Liebeserklärung machen. Und Sam Cooke übernimmt das jetzt.
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gibt eine aktuelle Verkehrsmeldung. Bitte Vorsicht auf der A661 Egelsbach Richtung Oberursel. Zwischen Neu-Isenburg und Offenbacher Kreuz sind Fahrradfahrer auf der Fahrbahn. Fahren Sie da bitte vorsichtig.

0: Herrlich, das habe ich wirklich lange nicht mehr gehört. Smokey und Babe, it's up to you. Ja, der Herbst ist da und zeigt sich heute gleich mal von seiner allerbesten Seite. Also nix wie raus in die Natur und unsere hessischen Wälder und Berge, die sind doch wirklich das Schönste, was man im Herbst genießen kann. Und direkt vor den Toren Kassels liegt eine der spannendsten Mittelgebirgslandschaften Hessens, nämlich der Habichtswald. Vulkanische Formationen, dichte Wälder und viele Geschichten und Legenden. Ecki Drewes nimmt uns jetzt mit.
1: Ein Mittelgebirge aus Basalt, entstanden durch uralte Vulkane. Der Habichtswald vor den Toren Kassels. Wer hier unterwegs ist, entdeckt mehr als nur Geologie. Denn der vulkanische Ursprung der Landschaft hat besondere Lebensräume geschaffen. Und die hat Johannes Daum für sich entdeckt. Früher war er bei Hessenforst für den Wirtschaftswald zuständig. Heute arbeitet er als Naturparkförster. Das hat seinen Blick auf den Habichtswald verändert.
2: Mein Lieblingsplatz im Habichtswald ist die Fürnsbachklamm tatsächlich. Die Fürnsbachklamm mit ihrer Flora und Fauna, absolut besonderer Platz, absolut einmalig, mein Lieblingsplatz.
1: Der Habichtswald ist geprägt vom Basalt. Vor Millionen Jahren floss hier Lava, heute sorgt das Vulkangestein für besonders nährstoffreiche Böden. Für Johannes Daum ist das eine der Besonderheiten der Region.
2: Der Habichtswaldsteig ist besonders aufgrund der Topografie. Der Basalt, der hier natürlicherweise vorkommt, ermöglicht hier einen super Waldbau. Wir haben super Bedingungen, in dass hier Bäume wachsen mit super Nährstoffen. Das ist hier absolut einmalig.
1: Durch diese Landschaft führt auch der Habichtswaldsteig. 87 Kilometer lang mit Trekkingplätzen mitten in der Natur. Ein Angebot für Wanderer, die den Habichtswald behutsam in Etappen entdecken wollen. Zeit nimmt sich auch Jan Piecher. Der Umweltplaner arbeitet heute für den NABU. In seiner Freizeit zieht er mit der Kamera durch den Habichtswald, immer auf der Suche nach besonderen Motiven und...
3: Ja, natürlich die Vogelstimmen. Wenn man hier durchgeht, ist das immer besonders schön, wenn die ganzen Vögel überall zwitschern. Es gibt hier Vogelarten, die bekomme ich in Kassel nicht zu hören.
1: Besonders faszinieren ihn auch die Feuersalamander in den klaren Bächen des Habichtswaldes. Damit die seltenen Tiere geschützt werden, desinfiziert er sogar seine Wanderschuhe, bevor er sich ihren Lebensräumen nähert.
3: Die Menschen wollen das schützen, was sie kennen. Und unsere Aufgabe ist es, ihnen auch ein bisschen mehr zu zeigen und sie dafür zu begeistern, weil dann erachten sie es hoffentlich auch als schützenswert.
1: Vielleicht erzählt das viel über den Habichtswald, über ein Mittelgebirge der Vulkane. Vor allem aber über die Menschen, die hier mehr sehen als Wald und Felsen und genau deshalb dazu beitragen, diese besondere Landschaft zu bewahren.
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3: 5 Tage vollgepackt mit hervorragender Musik und das auch noch kostenlos. Das bietet die Alte Oper Frankfurt mit seinem Festival Fratopia. Heute Nachmittag geht's los. Bis Sonntag stehen mehr als 250 Konzerte auf dem Programm, die alle Musikstile abdecken. Besucher sitzen dabei den Musikern zu Füßen. Neu sind dieses Jahr Duftkonzerte mit Parfümbegleitung und ein Raum voller Blumen und Wiesen. Typisch für das Fratopia-Festival ist, dass hier experimentiert wird. Da flötet ein Klarinettist auch mal einen AC/DC-Song oder eine Combo trommelt auf ihren Körpern. Und es darf mitgesungen werden zu Carmina Burana. Nina Michalk, Frankfurt.
4: Sie gehören irgendwie zu Wiesbaden, die grünen Papageien. Doch sie vermehren sich gerade auffallend. Der Bestand hat sich in den letzten Jahren verdoppelt. Warum das so ist? Weil die exotischen Sittiche offenbar gerne Styropor knabbern und einen neuen Lebensraum entdeckt haben. Sie graben tiefe Bruthöhlen in wärmegedämmte Fassaden. So müssen sie nicht länger zur Brutzeit um natürliche Baumhöhlen konkurrieren. Inzwischen gibt es nach Schätzung des Biologen Oliver Weyrich hunderte Sittichhöhlen in Wiesbadener Fassaden. Besonders betroffen sind Mehrfamilienhäuser. Die Wohnungsbaugesellschaft GWW bestätigt die Schäden zwar, stuft sie aber noch nicht als gravierend ein. Birgitta Söhling, Wiesbaden.
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1: Dieser erste offizielle Herbsttag ist ganz schön freundlich und in Südhessen am Nachmittag sogar zum Teil über 20 Grad warm. Bleibt das jetzt so, weiß Martin Gutt.
5: Bei uns in Rhein-Main geht's bis zum Abend sonnig weiter und klar in den Abend. Und erst in der zweiten Nachthälfte bekommen wir eine klitzekleine Wetteränderung mit Wind und eventuellen Schauern. Der Wind bringt uns dann morgen vom Taunus bis hin zum Untermain eine bunte Mixtur aus Sonne und Wolken und am Nachmittag bis zu 20 Grad. Ab Freitag wird's mit viel Sonnenschein deutlich wärmer. Dann beginnt so richtig der Altweibersommer, am Wochenende mit teils über 25 Grad.
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1: Um 14.33 Uhr bitte Vorsicht auf der A3 Frankfurt Richtung Köln zwischen Wiesbadener Kreuz und Niedernhausen. Dort liegen nämlich Reifen auf dem rechten Fahrstreifen. Die A5 Karlsruhe Richtung Heidelberg zwischen Kronau und Waldorf-Wiesloch 6 Kilometer stockender Verkehr. Die A643 Mainz Richtung Wiesbaden ist zwischen Wiesbaden-Eppelallee und Schiersteiner Kreuz wegen Brückenschäden bis auf Weiteres gesperrt. Derzeit 3 Kilometer Stau ab Mainz-Gonsenheim im Stau, außerdem ein Unfall auf dem linken Fahrstreifen und die Ausweichstrecken in Wiesbaden-Wiebrich und Schierstein sind überlastet. Bitte möglichst weiträumig über die A60 umfahren. A671 Mainz Richtung Wiesbaden zwischen dem Main-Spitzdreieck und Hochheim Süd, 1 Kilometer Stau. Die B27 Bebra Richtung Eschwege am Abzweig zur B7 Richtung Ringgau hat sich ein LKW im Kreisverkehr festgefahren. Die Fahrbahn ist in Richtung Eschwege blockiert. Derzeit 1 Kilometer Stau auf der Ortsumgehung Sontra-Wichmannshausen. Und die B49 Limburg Richtung Gießen. Zwischen Weilburg und Löhnberg steht ein defekter PKW.
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1: Und jetzt mit dem eigentlich perfekten Hochzeitslied. I do ist ja quasi unser Ja, ich will. Und wenn man das in der Kirche dann auch noch 5-mal wiederholt, weiß der Pfarrer, gut, die 2 meinen es wirklich ernst.

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0: Wussten Sie eigentlich, dass ein Bee Gee dafür verantwortlich ist, für Morning of My Life? Das hat nämlich Barry Gibb geschrieben und Esther und Obi Ofarim, die haben natürlich einen Riesenhit draus gemacht.
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1: 15 Uhr. Abgeordnete befragen Minister im Bundestag. Bundesregierung schafft Kassenzettelpflicht ab. WN Wiesbaden holt Jochen Seitz als neuen Trainer. Das Wetter, viel Sonne bis 22 Grad. Mein Name ist Stefan Schiebelhut. Im Bundestag hat eine neue Sitzungswoche begonnen. Zum Auftakt gibt es die Regierungsbefragung durch die Abgeordneten. Im Mittelpunkt stehen Verteidigungsminister Pistorius und Gesundheitsminister Linnemann. Danach berät das Parlament darüber, Strafen zu verschärfen, wenn bei Verbrechen K.O.-Tropfen mit im Spiel waren. ARD-Hauptstadtkorrespondent Chris Berdrow.
2: Geht es nach dem Willen der Bundesregierung, dann stehen K.O.-Tropfen rechtlich in Zukunft auf einer Stufe mit Waffen oder gefährlichen Werkzeugen wie etwa Messern. Setzen Straftäter sie zum Beispiel in einem Nachtclub ein, um ihre Opfer wehrlos zu machen und sie danach zu vergewaltigen, dann steigt die Mindeststrafe von bislang 3 auf 5 Jahre. Für eine Verschärfung der Strafen setzt sich auch der Bundesrat ein.
1: Die EU-Kommission will 4,2 Milliarden Euro für Ungarn freigeben. Die Fördermittel waren unter der Regierung von Ministerpräsident Orbán eingefroren worden, weil sie gegen rechtsstaatliche Prinzipien und EU-Grundwerte verstoßen hatte. EU-Kommissionschefin von der Leyen teilte mit, Ungarn habe nun wichtige Maßnahmen ergriffen, um die Rechtsstaatlichkeit zu stärken. Der Amtsantritt von Ministerpräsident Modior im Mai gilt als politischer Kurswechsel in Ungarn. Die Bundesregierung will die Bonpflicht abschaffen und mehr elektronische Kassen vorschreiben. Finanzminister Klingbeil hat dazu ein Gesetz vorgelegt und das hat das Kabinett heute auf den Weg gebracht. ARD-Hauptstadtkorrespondent Jakob Mayer.
3: Ab dem übernächsten Jahr fallen demnach Papierbelege weg und werden durch digitale Alternativen ersetzt. Außerdem müssen Unternehmen mit einem Jahresumsatz von über 100.000 Euro ab 2028 auf elektronische Kassen umstellen. Mit digitalen Kassen würden alle Umsätze erfasst, so Klingbeil. Damit verhindere die Bundesregierung Steuerhinterziehung und schaffe faire Wettbewerbsbedingungen.
1: Brückenschäden sorgen für Probleme in Wiesbaden. Die A643 ist aus Richtung Mainz kurz hinter der Schiersteiner Brücke gesperrt. Wer von dort auf die A66 fahren will, muss einen Umweg nehmen. Von Wiesbaden in Richtung Mainz läuft der Verkehr dagegen normal. Laut Autobahn GmbH gibt es Schäden an einer Behelfsbrücke. Wie groß die sind und wie lange die Autobahn gesperrt bleibt, ist unklar. Fußball-Drittligist WN Wiesbaden hat einen neuen Trainer. Jochen Seitz übernimmt beim Tabellenletzten. Das hat der SVWW jetzt bestätigt. HR-Sportreporter Philipp Hofmeister.
4: Zweimal holte Jochen Seitz in der Regionalliga Nordost den Titel mit Lok Leipzig. Zweimal verpasste der 49-Jährige knapp den Drittliga-Aufstieg und trat im Sommer zurück. In genau dieser dritten Liga dümpelt sein neuer Club, der SVW in Wiesbaden, derzeit als Schlusslicht herum. Der gebürtige Unterfranke Seitz soll das jetzt zeitnah ändern. Mit einem Auswärtsspiel in Ingolstadt beginnt am 11. Oktober die Ära Jochen Seitz in Wiesbaden.
1: Das waren die Nachrichten.
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5: Viel Sonnenschein und höchstens ein paar Schleierwolken sind heute am Himmel über Hessen. Die Temperaturen dazu bis 17 Grad werden es im Upland und am Rhein bis 22 Grad. Morgen wechseln sich Wolken und Sonnenschein ab. Ab dem späten Nachmittag klart es dann immer mehr auf, wird also immer sonniger und die Höchstwerte morgen bis 15 Grad im Upland und bis 21 Grad an Rhein und Main. Dann Freitag und Samstag. Beide Tage starten neblig, aber dann gibt es viel Sonnenschein. Am Samstag noch garniert mit ein paar Quellwölkchen. Die Temperaturen dazu 16 bis 25 Grad.
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5: Bitte Vorsicht auf der A66 Frankfurt Richtung Wiesbaden. Zwischen Wiesbaden-Mainzer Straße und Wiesbaden-Biebrich befinden sich Personen auf der Fahrbahn. Dann die A5 Karlsruhe Richtung Heidelberg, zwischen Kronau und Waldorf-Wiesloch 6 Kilometer stockender Verkehr. Die A60 Mainz Richtung Rüsselsheim, zwischen Ginsheim-Gustavsburg und Bischofsheim 2 Kilometer Stau. Die A643 Mainz Richtung Wiesbaden ist zwischen Wiesbaden-Eppelallee und Schiersteiner Kreuz wegen Brückenschäden bis auf Weiteres gesperrt. Derzeit 3 Kilometer Stau ab Mainz-Gonsenheim. Im Stau außerdem ein Unfall auf dem linken Fahrstreifen und die Ausweichstrecken in Wiesbaden-Biebrich und Schierstein sowie durch Mainz sind überlastet. Bitte möglichst weiträumig über die A60 umfahren. Die A671 Mainz Richtung Wiesbaden zwischen dem Main-Spitz-Dreieck und Hochheim Süd, 2 Kilometer Stau, und die B27 Bebra Richtung Eschwege. Am Abzweig zur B7 Richtung Ringgau hat sich ein LKW im Kreisverkehr festgefahren. Die Fahrbahn ist in Richtung Eschwege blockiert. Derzeit 1 Kilometer Stau auf der Ortsumgehung Sontra-Wichmannshausen.
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5: Save your kisses for me. Ja, da denkt man die ganze Zeit, es geht um eine große Liebe, die Angebetete, die wird morgens gebeten, wenn der Mann aus dem Haus geht, die Küsse bis zum Abend aufzubewahren. Ja, und was kommt dann in der letzten Zeile raus? Es ist die 3-jährige Tochter, von der sich der Papa morgens verabschiedet hat. Und von dieser überraschenden Wende waren viele begeistert. Schließlich hat Save Your Kisses for Me 1976 den Grand Prix gewonnen.
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Tja, da denkt man jahrelang, ja klar, der Tag, als Conny Kramer starb, das ist ein Cover von Joan Baez. The Night They Drove Old Dixie Down. Aber denkst du, ja, das war ja auch schon ein Cover. Das Original ist nämlich von The Band. Und 2 Jahre später kam dann erst die Version von Joan Baez. Die hat das Lied aber erst richtig berühmt gemacht. Und unsere Juliane natürlich auch, ein Platz 1 bei uns in Deutschland. Jetzt aber Joan Baez, was fand ich immer so toll, ja, wie sie da auf der Bühne stand, nur mit ihrer Gitarre und dieses Lied gesungen hat.

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3: Die Nachfolge für den langjährigen Opel Zoo-Direktor Thomas Kaufels steht fest. Zum 1. August nächstes Jahr übernimmt Jochen Reiter die Leitung. Er ist seit 2016 Direktor des Aquazoo Lübeck im Museums Düsseldorf. Davor war er unter anderem wissenschaftlicher Leiter des Zoos Duisburg. Mit dem Opel Zoo in Kronberg ist er schon vertraut. Von Anfang 2002 bis Dezember 2006 hat er hier als Zooinspektor gearbeitet. Thomas Kaufels geht im nächsten Jahr in den Ruhestand, will aber die Fertigstellung der neuen Asienanlage bis zum Frühjahr 2028 noch weiter begleiten. Seit fast drei Jahrzehnten hat er die Entwicklung des Opel Zoos geprägt. Mit zahlreichen neuen Anlagen und Projekten, um Tierhaltung, Artenschutz, Bildung und wissenschaftliche Arbeit kontinuierlich zu verbessern. Jutta Nieswand, Kronberg.
4: Morgens wird's wieder frisch und abends früher dunkel. So langsam müssen wir uns damit abfinden. Der Sommer ist vorbei. In Hanau war es, was die Zahlen angeht, zumindest einer für die Rekordbücher. Mehr als 153.000 Menschen waren von Mai bis August in den beiden Freibädern. So viele wie noch nie seit Beginn der Aufzeichnungen. Dabei hat vor allem das Heinrich-Fischer-Bad gezogen. Das wurde die letzten Jahre saniert und hat zu Pfingsten wieder aufgemacht. Rund 96.000 Menschen zogen hier ihre Bahnen. Im Lindenau-Bad waren es nochmal 57.000. Offiziell abgeschlossen wurde die Saison am Wochenende mit dem Hundebadetag. Da waren über 250 Vierbeiner im Lindenau-Bad mit dabei. Aus Hanau, Marcel Ronge.
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1: Sonnenschein, blauer Himmel und nur ein paar Wolken. So sieht es heute bei uns aus. Und dieser erste amtliche Herbsttag, der kann sich wirklich sehen lassen. Martin Gutz sagt uns jetzt, was wir noch erwarten dürfen.
5: So sonnig, wie es jetzt gerade hier in Rhein-Main ist, geht's auch bis zum Abend weiter. Die nächste kleine Wetteränderung kommt erst im Laufe der Nacht zu uns mit Wind und eventuellen Schauern. Der Wind bringt dann morgen mal Sonne, mal Wolken und bis zu 20 Grad zustande. Das Ganze geht aber nur einen Tag lang so, denn ab Freitag wird es rund um Bonn am Mees oder Bad Homburg tagsüber deutlich wärmer. Wir steigern uns auf örtlich über 25 Grad und dann hält der Altweibersommer Einzug mit viel Sonnenschein.
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1: Um 15.34 Uhr, bitte Vorsicht, auf der A3 Würzburg Richtung Frankfurt in Höhe Obertshausen. Dort liegt nämlich ein Spanngurt auf den beiden rechten Fahrstreifen. Vorsicht bitte auch auf der A661 Egelsbach Richtung Oberursel zwischen Frankfurt Ost und Frankfurt Friedberger Landstraße. Gefahr durch eine Ölspur. A44 Dortmund Richtung Kassel zwischen Kreuz Kassel West und Dreieck Kassel Süd, 2 Kilometer Stau. A49 Gießen Richtung Kassel zwischen Baunatal Süd und Baunatal Nord, 2 Kilometer Stau, die Unfallstelle ist geräumt. A60 Mainz Richtung Rüsselsheim zwischen Ginsheim-Gustersburg und Bischofsheim, 2 Kilometer Stau. Die A643 Mainz Richtung Wiesbaden ist zwischen Wiesbaden-Eppelallee und Schiersteiner Kreuz wegen Brückenschäden bis auf Weiteres gesperrt. Derzeit 3 Kilometer Stau ab Mainz-Gonsenheim und im Stau außerdem ein Unfall auf dem linken Fahrstreifen. Die Ausweichstrecken in Wiesbaden-Biebrich und Schierstein sowie durch Mainz sind überlastet. Bitte möglichst weiträumig über die A60 fahren. Dann die A671 Mainz Richtung Wiesbaden. Zwischen dem Mainspitzdreieck und Hochheim Süd 2 Kilometer Stau. Und B27 Bebra Richtung Eschwege am Abzweig zur B7 Richtung Ringgau hat sich ein LKW im Kreisverkehr festgefahren. Die Fahrbahn ist in Richtung Eschwege blockiert. Derzeit 1 Kilometer Stau auf der Ortsumgehung Sontra-Wichmannshausen.
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1: Ja, los jetzt, Schottenkaro raus und mitsingen bei den Bay City Rollers.

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1: Kräuter genießen, das geht natürlich auch im Winter. Denn wer Kräuter im Garten oder auf dem Balkon hat, der kann die jetzt noch haltbar machen. Damit wir auch im Winter mit Minze, Salbei oder auch Rosmarin würzen können. Christina Kubulin aus unserem HR4-Team hat auch noch so einige Kräuter im Garten.
2: Minze und Salbei sogar in Massen. Die trockne ich gerade auf dem Dachboden, weil es da schön dunkel ist. Beim Salbei sind die Blätter ja ziemlich dick. Da liegen die Stängel einzeln auf einem Gitter. Und die Minze, die habe ich in so kleine Bündel geschnürt und sie dann aufgehängt. Und auch Rosmarin und Thymian eignen sich zum Trocknen. Wenn die Blätter schön trocken sind, dann einfach von den Stängeln in eine lichtundurchlässige Dose schieben.
1: Und vorher doch alles klein hacken, oder?
2: Also ich lasse die Blätter bei Salbei und Minze im Ganzen und zerkleinere die erst, wenn ich sie brauche, weil da nämlich mehr ätherisches Öl erhalten bleibt. Und ich möchte ja gern das volle Aroma haben. Ich trockne dazu auch noch Ringelblumenblüten. Die blühen jetzt auch noch schön bei mir im Garten. Und dann gibt's im Winter dann öfter so eine Sommerteemischung aus Minze, Melisse und Ringelblumen.
1: Da werde ich aber auch mal auf eine Tasse bestehen. Man kann die Kräuter aber auch natürlich einfrieren.
2: Ja, das geht am besten mit Kräutern mit weichen Trieben und Blättern, Dill, Petersilie und Schnittlauch. Die wasche ich und trockne sie dann und hacke sie klein und friere sie dann in so kleinen Dosen ein. Und dann freue ich mich immer, wenn ich im Winter dann Pfannkuchen mache. Denn in herzhaften Pfannkuchen, da darf bei mir auf keinen Fall Schnittlauch fehlen. Und wenn ich dann weiß, der Schnittlauch kommt aus meinem Garten, dann ist das natürlich noch mal leckerer.
1: Natürlich. Und Kräuterbutter mit Schnittlauch ist ja auch sehr lecker.
2: Kannst du auch vorbereiten. Einfach Butter mit Salz, Kräutern mischen und nach Belieben noch ein bisschen Knoblauch dazu und dann einfrieren. Hält sich auch mehrere Monate.
1: Kräuter haltbar machen, trocknen, einfrieren oder zu Kräuterbutter verarbeiten, können wir jetzt alles vor der kalten, dunklen Jahreszeit noch erledigen.
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gibt eine aktuelle Verkehrsmeldung in HR4. Bitte Vorsicht auf der B42 Rüdesheim Richtung Wiesbaden. Zwischen Geisenheim und Östrichwinkel befinden sich 5 Fahrradfahrer auf der Fahrbahn.

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1: 16 Uhr. Autobahn bei Wiesbaden wegen Brückenschäden gesperrt. Städtetag fordert Hilfe von Bund und Ländern. Wien Wiesbaden holt Jochen Seitz als neuen Trainer. Das Wetter viel Sonne bis 22 Grad. Mein Name ist Stefan Schiebelhut. In und um Wiesbaden gibt es große Verkehrsprobleme, nachdem ein Teil der A643 kurzfristig gesperrt werden musste. Damit ist die Verbindung von der Schiersteiner Brücke zur A66 unterbrochen. Der gesamte Verkehr muss durch Biebrich und Schierstein umgeleitet werden. HR-Reporterin Jutta Nieswand.
2: Grund für die Sperrung sind Schäden an einer Brücke, genauer gesagt an einer sogenannten Behelfsbrücke. Da ist die Autobahn GmbH des Bundes auch schon dran, diese Schäden möglichst schnell zu beheben. Doch wie lange das dauert, dazu gibt es noch keine Angaben. Autofahrer sollten, wenn möglich, den Bereich weiträumig umfahren oder auf öffentliche Verkehrsmittel umsteigen, um die zusätzliche Belastung auf das Wiesbadener Straßennetz zu reduzieren. Immerhin, der Verkehr in Richtung Mainz ist von der Sperrung nicht betroffen.
1: Im Bundestag haben sich Verteidigungsminister Pistorius und Gesundheitsminister Linnemann den Fragen der Abgeordneten gestellt. Dabei hat Linnemann noch einmal das duale System von privater und gesetzlicher Krankenversicherung verteidigt. Der CDU-Politiker sagte auch, bis Weihnachten würden die geplanten Änderungen bei der Erstversorgung von Patienten angegangen. Hintergrund ist, dass bei den Notaufnahmen 30% der Fälle keine echten Notfälle seien. Die Kommunen brauchen mehr Unterstützung von Bund und Ländern, um handlungsfähig zu bleiben. Das sagt der Deutsche Städtetag nach seiner Präsidiumssitzung in Kassel. Er hat mehrere Forderungen aufgestellt. HR-Reporterin Sina Philips.
3: Der Bund soll pro Jahr eine Soforthilfe von 30 Milliarden Euro zahlen, so der Städtetag. Außerdem müsse es Schutzmechanismen geben, damit die Kommunen nicht überlastet werden, wenn Gesetze geändert werden. Da müsse das Prinzip gelten, wer bestellt, bezahlt auch. Und der Städtetag findet es zwar gut, dass der Bund die Kfz-Zulassung in Zukunft übernehmen will, kritisiert aber auch, die schwierigen und aufwendigen Fälle bleiben weiter an den Kommunen hängen.
1: In New York läuft wieder die Generaldebatte der Vereinten Nationen. Unter anderem spricht heute der iranische Präsident Pezeshkian und später noch der ukrainische Präsident Zelensky. Um die beiden großen Konflikte geht es auch am Rande der Sitzung. Vertreter der USA und des Iran hatten sich schon gestern getroffen. Heute sind Gespräche zwischen Russland und den USA zur Ukraine geplant. Fußball-Drittligist Wien Wiesbaden hat einen neuen Trainer. Jochen Seitz übernimmt beim Tabellenletzten. Das hat der SVWW mitgeteilt. HR-Sportreporter Philipp Hofmeister.
4: Zweimal holte Jochen Seitz in der Regionalliga Nordost den Titel mit Lok Leipzig. Zweimal verpasste der 49-Jährige knapp den Drittliga-Aufstieg und trat im Sommer zurück. In genau dieser dritten Liga dümpelt sein neuer Club, der SVW in Wiesbaden, derzeit als Schlusslicht herum. Der gebürtige Unterfranke Seitz soll das jetzt zeitnah ändern. Mit einem Auswärtsspiel in Ingolstadt beginnt am 11. Oktober die Ära Jochen Seitz in Wiesbaden.
1: Das waren die Nachrichten.
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6: Mit viel Sonnenschein und ein paar Schleierwölkchen geht es Richtung Abend. Dann kommt die Nacht, da ist es erst klar, später wird es aber immer bewölkter. Und in der zweiten Nachthälfte gibt es dann auch im Nordosten einzelne Schauer. Die Temperaturen gehen zurück in der Nacht in Rostorf auf 12 Grad, Flörsheim 11, Gedern 10, Eichenzell 9 und Diemelsee 8 Grad. Morgen mal dichte Wolken, mal Sonnenschein. Am späten Nachmittag wird es immer sonniger. Die Temperaturen bis 15 Grad im Upland und bis 21 an Rhein und Main. Der Freitag erst neblig, dann sonnig bis 22 Grad. Und auch der Samstag startet mit Nebel. Danach viel Sonnenschein und ein paar lockere Wolken bis 25 Grad.
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6: Bitte Vorsicht auf der B42 Rüdesheim Richtung Wiesbaden. Zwischen Geisenheim und Östrichwinkel befinden sich 5 Fahrradfahrer auf der Fahrbahn. Dann die A3 Köln Richtung Frankfurt. Die ist zwischen Limburg Süd und Bad Camberg nach einem Unfall gesperrt. Dadurch 4 Kilometer Stau. A5 Darmstadt Richtung Kassel zwischen Frankfurter Kreuz und Nordwestkreuz Frankfurt. 7 Kilometer stockender Verkehr. Nach einem Unfall mit einem LKW und einem PKW auf dem rechten Fahrstreifen. A60 Mainz Richtung Rüsselsheim zwischen Mainz-Laubenheim und Bischofsheim. 4 Kilometer stockender Verkehr. Und die A643 hatten wir ja gerade auch in den Nachrichten. Mainz Richtung Wiesbaden. Die ist zwischen Wiesbaden-Eppelallee und Schiersteiner Kreuz Wegen Brückenschäden bis auf Weiteres gesperrt, derzeit 3 Kilometer Stau ab Mainz-Gonsenheim. Im Stau außerdem ein Unfall auf dem linken Fahrstreifen. Und die Ausweichstrecken in Wiesbaden-Biebrich und Schierstein sowie durch Mainz sind überlastet. Bitte umfahren Sie das Ganze möglichst weiträumig über die A60. A661 Egelsbach Richtung Oberursel zwischen Offenbach-Taunusring und Frankfurt-Friedberger Landstraße. 4 Kilometer Stau wegen der Beseitigung einer Ölspur. Der HR4-Staurechner meldet, dauert etwa 20 Minuten länger. A671 Mainz Richtung Wiesbaden zwischen dem Mainspitzdreieck und Hochheim Süd, 2 Kilometer Stau. Und die B27 Bebra Richtung Eschwege am Abzweig zur B7 Richtung Ringgau hat sich ein LKW im Kreisverkehr festgefahren. Die Fahrbahn ist in Richtung Eschwege blockiert. Derzeit 1 Kilometer Stau auf der Ortsumgehung Sontra-Wichmannshausen.
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6: Ja, das kennen Sie bestimmt auch noch, ja? Damals, als man sich noch Briefe geschrieben hat. Was hat man da sehnsüchtig gewartet auf den Briefträger? Weil da war er ja vielleicht mit dabei, der lang ersehnte Liebesbrief in seiner Tasche. Please, Mr. Postman.

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0: Letzte Nacht, genau um 2:05, da hat der Herbst angefangen. Die Zeit mit warmen Pullovern, heißem Tee und Kastanien. Finden Sie nicht auch, irgendwie ist auch die Kastanie so richtig typisch für den Herbst. Wer hat sie nicht schon mal aufgehoben und bewundert, sie gesammelt und damit gebastelt? Auch hr4-Reporterin Gabi Beck.
1: Wer bückt sich nicht, wenn der Wind einem sozusagen frisch geschlüpfte Kastanien vor die Füße weht? So herrlich glänzend, als wären sie gerade poliert worden.
2: Das ist ein Handschmeichler.
0: Ein Handschmeichler?
2: Ja, das Gefühl, eine Kastanie in der Hand zu haben, ist so glatt und so ein ganz besonderes Gefühl. Wenn man zwei hat, dann kann man mit denen spielen.
1: Etwas weniger angenehm sind da die Exemplare, die einem auf den Kopf fallen oder einen erschrecken, weil sie aufs Autodach ploppen. Trotzdem. Der Mensch liebt sie eben. Das hat auch was mit Kindheit zu tun, mit Erinnerung, meinen diese Hessen.
3: Kindheitserinnerung bestimmt. Ich kenne auch welche, die machen daraus, die reiben die und machen daraus Seifenpulver zum Wäschewaschen.
4: Wenn ich sie liegen sehe, erinnere ich mich immer dran, dass wir die als Kinder gesammelt haben.
5: Ich erinnere mich an die Kastanien, die man ins Lagerfeuer geschmissen hat, dann hat es immer so geknallt.
1: Also spielen auch die Erwachsenen immer noch gerne mit Kastanien und sie geben diese liebgewonnene Tradition an die Kinder weiter.
6: Wir haben vorm Haus zwei Kastanienbäume und mein Sohn wird jetzt 10 in 2 Tagen und ich heb die immer noch auf. Aber Männchen basteln und so.
7: Ich arbeite im Seniorenheim als Alltagsbegleitung und da habe ich mich auch schon auf die Suche begeben. Da haben wir viel gebastelt.
1: Sie sind schnell gefertigt, diese Kastanienmännchen mit ihren Streichholzarmen und Beinen. Der Fantasie sind da keine Grenzen gesetzt. Im Internet gibt's Ideen zuhauf. So wird aus einer einfachen Kastanie mitunter auch mal mit etwas Pelz ein richtiger kleiner Löwe. Aber woher kommt diese allgemeine Faszination für die Kastanie? Der Psychologe Can Isiapar aus Frankfurt hat da eine Antwort.
8: Der Mensch ist ja ursprünglich gesehen ein Jäger und Sammler. Und dieses Jäger- und Sammler-Ding haben wir eigentlich auch niemals so wirklich aus uns rausbekommen. Und dementsprechend kann es gut sein, dass halt auch so eine Kastanie das Objekt der Begierde, des Sammelns wird.
1: Und wenn die Kastanie einmal aufs Autodach knallt, nicht ärgern. Auch die Kastanie hat zwei Seiten. Rechtlich gilt das übrigens als allgemeines Lebensrisiko, so der ADAC. Wer also unschöne Dellen auf dem Auto vermeiden will, der sollte sich einen kastanienfreien Parkplatz suchen.
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2: Doppelsieg für die Schülerzeitung Headline aus Flörsheim. Die Online-Zeitung des Graf-Stauffenberg-Gymnasiums hat nach dem Bundes- auch den Landeswettbewerb gewonnen. Die Jury hat dabei hervorgehoben, dass die Jugendlichen konsequent aus der Perspektive der Schülerinnen und Schüler berichten. Egal, ob es um Themen aus dem Schulalltag geht, wo auch mal die Schulbibliothek kritisch unter die Lupe genommen wird, oder um Politik, für die Landespolitiker zum Kreuzverhör geladen werden. Oder um Kommentare zur aktuellen Welt. Die mit Klimawandel, Krieg und Rechtsruck für die Schülerschaft nicht einfach zu verdauen ist. Herzlichen Glückwunsch, Headline. Nina Michalk, Flörsheim.
3: Heute ist EU-Biotag und passend dazu gibt es auf dem Hofgut Oberfeld in Darmstadt eine besondere Führung. Am Nachmittag können Interessierte sehen, wie aus Roggen, Weizen und Dinkel vom eigenen Acker am Ende im Steinofen Brot wird. Der Rundgang geht dabei durch die Getreidescheune, die Mühle und die Hofbäckerei. Das Hofgut steht für ökologische Landwirtschaft mitten in Darmstadt. Neben Getreide gibt es dort unter anderem Kühe, Hühner und Streuobstwiesen. Und weil das Hofgut in diesem Jahr 20 Jahre alt wird, gibt es heute Abend auch eine Jubiläumsbrotzeit mit eigenen Hofprodukten, unter anderem mit Käse, natürlich aus eigener Produktion. Wie könnte man schöner diesen sonnigen Herbstanfang verbringen? Martesan, Darmstadt.
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0: Mit viel Sonnenschein werden wir ja gerade verwöhnt. Geht das denn so weiter? Das weiß jetzt Martin Gutt.
4: Bei uns in Rhein-Main geht's bis zum Abend sonnig weiter und klar in den Abend. Und erst in der zweiten Nachthälfte bekommen wir eine klitzekleine Wetteränderung mit Wind und eventuellen Schauern. Der Wind bringt uns dann morgen vom Taunus bis hin zum Untermain eine bunte Mixtur aus Sonne und Wolken und am Nachmittag bis zu 20 Grad. Ab Freitag wird's mit viel Sonnenschein deutlich wärmer. Dann beginnt so richtig der Altweibersommer, am Wochenende mit teils über 25 Grad.
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0: Um 16.33 Uhr bitte Vorsicht auf der A3 Würzburg Richtung Frankfurt in Höhe Frankfurter Kreuz, denn dort liegt ein Metallteil auf der Fahrbahn. Die A3 Köln Richtung Frankfurt ist zwischen Limburg Süd und Bad Camberg nach einem Unfall gesperrt, dadurch 6 Kilometer Stau ab Limburg Nord. A5 Darmstadt Richtung Kassel zwischen Frankfurter Kreuz und Nordwestkreuz Frankfurt, 8 Kilometer Stau und stockender Verkehr nach einem Unfall mit einem LKW und einem PKW auf dem rechten Fahrstreifen. Der HR4-Staurechner meldet, dauert etwa 20 Minuten länger. A45 Aschaffenburg Richtung Gießen zwischen Altenstadt und Florstadt, 4 Kilometer Stau wegen einer Tagesbaustelle auf dem rechten Fahrstreifen. A60 Mainz Richtung Rüsselsheim zwischen Mainz-Weisenau und Bischofsheim, 5 Kilometer stockender Verkehr. Die A643 Mainz Richtung Wiesbaden ist zwischen Wiesbaden-Eppelallee und Schiersteiner Kreuz wegen Brückenschäden bis auf Weiteres gesperrt. Derzeit 5 Kilometer Stau ab dem Dreieck Mainz. Im Stau außerdem ein Unfall auf dem linken Fahrstreifen. Und die Ausweichstrecken in Wiesbaden-Biebrich und Schierstein sowie durch Mainz sind überlastet. Bitte umfahren Sie das Ganze möglichst weiträumig über die A60. A661 Egelsbach Richtung Oberursel zwischen Offenbacher Kreuz und Frankfurt-Friedberger Landstraße. 6 Kilometer Stau wegen der Beseitigung einer Ölspur. Der HR4-Staurechner meldet, dauert 30 bis 40 Minuten länger dort. Und die A671 Mainz Richtung Wiesbaden zwischen dem Main-Spitz-Dreieck und Hochheim Süd, 2 Kilometer Stau.
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0: Und jetzt mit den Monkees und dem Daydream Believer.

So, und jetzt komme ich und sage, ich gehöre nicht zu diesen Dirty Dancing Pilgern. Ich habe den Film nicht 10-mal gesehen. Ich habe ihn irgendwann mal gesehen, Jahre später. Ich bin dann doch eher die Flashdance-Fraktion. Aber die Musik aus Dirty Dancing, die ist trotzdem sehr schön. So ist das aber halt manchmal, ja. GH oder Pelikan, Bay City Rollers oder Sweet, Beatles oder Stones oder eben Dirty Dancing oder Flashdance. Und manchmal gibt es auch ein Und. Ich hatte nämlich mal einen Pelikan-Füller und mal einen GH. So.

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4: 17 Uhr. Umweltminister Schneider legt Klimaschutzplan in New York vor. Autobahn bei Wiesbaden wegen Brückenschäden gesperrt. Berlin will Olympiabewerbung zurückziehen. Das Wetter bis zum Abend Sonne, in der Nacht einzelne Schauer, 12 bis 7 Grad. Mein Name ist Stefan Schiebelhut. Deutschland soll bis 2045 komplett auf fossile Brennstoffe verzichten und so klimaneutral werden. Den Fahrplan dazu hat Bundesumweltminister Schneider bei den Vereinten Nationen in New York vorgelegt. Aus der Nachrichtenredaktion Andreas Gerlach.
5: In einer Mitteilung von Schneider heißt es, die Bundesregierung wolle damit international ein Zeichen setzen und mehr Länder dazu bringen, einen solchen Energiefahrplan vorzulegen. Bisher hätten das nämlich nur Frankreich und die Niederlande getan. Schneider betont, wer von fossilen Energien wegkomme, verbinde Unabhängigkeit, Bezahlbarkeit und Klimaschutz miteinander. Und je mehr Strom aus Erneuerbaren komme, umso besser sei das für Mobilität, Wärmeerzeugung und industrielle Prozesse.
4: Vor der UN-Vollversammlung in New York hat der iranische Präsident Pezeshkian den USA und Israel schwere Vorwürfe gemacht. Beide Länder hätten den Iran ohne Grund angegriffen und den obersten Führer Ayatollah Khamenei getötet. Bei Bombenangriffen seien viele weitere unschuldige Menschen getötet worden, auch Kinder. Pezeshkian kündigte an, die Iraner würden ihr Land verteidigen. US-Präsident Trump hatte in seiner Rede gestern dem Iran weiter gedroht, sich aber zuversichtlich gezeigt, schnell ein Friedensabkommen mit dem Land hinzubekommen. In und um Wiesbaden gibt es große Verkehrsprobleme, nachdem ein Teil der A643 kurzfristig gesperrt werden musste. Damit ist die Verbindung von der Schiersteiner Brücke zur A66 unterbrochen. Der gesamte Verkehr muss durch Biebrich und Schierstein umgeleitet werden. HR-Reporterin Jutta Nieswand.
6: Grund für die Sperrung sind Schäden an einer Brücke, genauer gesagt an einer sogenannten Behelfsbrücke. Da ist die Autobahn GmbH des Bundes auch schon dran, diese Schäden möglichst schnell zu beheben. Doch wie lange das dauert, dazu gibt es noch keine Angaben. Autofahrer sollten, wenn möglich, den Bereich weiträumig umfahren oder auf öffentliche Verkehrsmittel umsteigen, um die zusätzliche Belastung auf das Wiesbadener Straßennetz zu reduzieren. Immerhin, der Verkehr in Richtung Mainz ist von der Sperrung nicht betroffen.
4: Steuerhinterziehung im großen Stil in einem Restaurant im Werra-Meißner-Kreis. Der Betreiber ist vom Landgericht Kassel zu 3 Jahren Haft verurteilt worden. Der 54-Jährige hatte demnach in seinem Restaurant jahrelang mit einem manipulierten Kassensystem gearbeitet und so 1,4 Millionen Euro Steuern hinterzogen. Auch gegen die Frau des Angeklagten läuft ein Gerichtsprozess. Da steht das Urteil aber noch aus. Berlin zieht seine Olympiabewerbung zurück. Das meldet der RBB. Offiziell entschieden wird über den deutschen Bewerber am Samstag vom Deutschen Olympischen Sportbund DOSB. ARD-Reporterin Kirsten Buchmann.
7: Berlin hatte zusammen mit Brandenburg, Sachsen und Mecklenburg-Vorpommern angestrebt, die Olympischen Spiele 2036, 2040 oder 2044 auszurichten. In einem Evaluierungsbericht einer DOSB-Expertenkommission erreichten München sowie Köln-Rhein-Ruhr bessere Ergebnisse als Berlin. Anders als in den beiden anderen Regionen gab es in der Hauptstadt keine Abstimmung der Bevölkerung. Allerdings hatte das Abgeordnetenhaus einer Bewerbung zugestimmt.
4: Das waren die Nachrichten.
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8: In der Nacht ist es erst klar, später kommen dann dichte Wolken zu uns nach Hessen und in der zweiten Nachthälfte bringen die dann auch vor allen Dingen im Nordosten einzelne Schauer. Die Temperaturen gehen zurück in der Nacht auf 12 Grad am Rhein und bis auf 7 Grad im Spessart. Morgen ist es mal dicht bewölkt, mal scheint die Sonne. Am späten Nachmittag wird es immer sonniger und die Höchstwerte bis 15 Grad werden es im Upland und bis 21 Grad an Rhein und Main. Der Freitag beginnt neblig, dann ist es sonnig, 16 bis 22 Grad und auch der Samstag startet mit Nebel und danach bekommen wir viel Sonnenschein und nur ein paar lockere Wolken, 19 bis 25 Grad.
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8: Bitte Vorsicht auf der A3 Frankfurt Richtung Würzburg zwischen Obertshausen und Hanau, eine ungesicherte Unfallstelle mit 3 Fahrzeugen auf dem Abbiegestreifen. Die A3 Köln Richtung Frankfurt ist zwischen Limburg Süd und Bad Camberg nach einem Unfall mit einem LKW und einem PKW gesperrt. Der PKW hat sich überschlagen. Dadurch 8 Kilometer Stau ab Dietz und bitte eine Gasse für die Einsatzfahrzeuge freihalten. Die Umleitungsstrecken sind überlastet. Bitte diesen Bereich möglichst weiträumig umfahren. A5 Darmstadt Richtung Kassel zwischen Frankfurter Kreuz und Nordwestkreuz Frankfurt. 8 Kilometer Stau. Die Unfallstelle ist geräumt. A6 Heilbronn Richtung Kaiserslautern zwischen Firnheimer Dreieck und Mannheim-Sandhofen. 7 Kilometer Stau. Der HFE-Staurechner meldet, dauert 20 bis 30 Minuten länger. A60 Rüsselsheim Richtung Mainz zwischen Rüsselsheimer Dreieck und dem Mainspitz-Dreieck. 6 Kilometer Stau. Der HFE-Staurechner meldet, dauert dort über eine halbe Stunde länger. A60 Mainz Richtung Rüsselsheim zwischen Mainz-Hechtsheim Ost und Bischofsheim 7 Kilometer Stau, dort dauert es eine halbe Stunde länger. Die A643 Mainz Richtung Wiesbaden ist zwischen Wiesbaden-Eppelallee und Schiersteiner Kreuz wegen Brückenschäden bis auf Weiteres gesperrt. Derzeit 5 Kilometer Stau ab dem Dreieck Mainz. Die Ausweichstrecken in Wiesbaden-Biebrich und Schierstein und auch in Mainz sind überlastet. Außerdem muss an der Fähre Ingelheim mit langen Wartezeiten gerechnet werden. Die A661 Egelsbach Richtung Oberursel zwischen Offenbacher Kreuz und Frankfurt-Friedberger Landstraße. 7 Kilometer Stau wegen der Beseitigung einer Ölspur. Dort dauert es 40 bis 50 Minuten länger. Und die A671 Mainz Richtung Wiesbaden zwischen dem Mainz-Spitz-Dreieck und Hochheim Süd. 2 Kilometer Stau.
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8: Und jetzt kommt der Wolf. Roland kennt Lavoie. Der hat sich den Namen Lobo nämlich gegeben und das ist in Spanien der Wolf. Und schon wird das Liebeslied ein bisschen gruseliger, oder?

0: Sauberer Strom aus Sonnenlicht oder Wind, das ist schon eine feine Sache. Und viele haben ja bereits eine eigene PV-Anlage auf dem Dach oder am Balkongeländer. Aber eine ganze Fabrik damit antreiben, die Firma Continental in Korbach im Landkreis Waldeck-Frankenberg, hat genau das jetzt vor. Das Reifenwerk produziert Fahrrad-, Motorrad- und Autoreifen und der Strom dafür soll demnächst aus einem eigenen Windpark kommen. HR4-Reporterin Silvia Ritter war beim Spatenstich heute dabei.
1: Oberhalb von Twiste am Waldrand laufen die Bodenarbeiten. Hier sollen die drei großen Windkraftanlagen aufgestellt werden, jede davon 276 Meter hoch. Der gewonnene Strom soll ab Ende nächsten Jahres dann von hier 8 Kilometer weiter direkt ins Korbacher Reifenwerk fließen, erzählt Standortleiter Klaus Ohlwein.
2: Im Durchschnitt können wir davon ausgehen, dass wir 2/3 unseres Strombedarfs durch den Wind, durch diese drei Windkraftanlagen, die wir bauen, und unsere Photovoltaikanlagen, die wir auf unseren Dächern haben im Werk, dass wir 2/3 des Strombedarfs des Jahres abdecken können. Das ist manche Tage mal mehr und manche Tage weniger.
1: Vor 10 Jahren hat man bei Continental angefangen, einen eigenen Windpark fürs Unternehmen zu denken. Der Reifenhersteller will sich damit wettbewerbsfähiger, aber auch unabhängiger machen. Für Ohlwein liegen die Vorteile da klar auf der Hand.
2: Das Wichtige bei den Energiekosten ist, dass man planen kann. Es gab in der Vergangenheit, und das führte dann auch zu dieser Entscheidung letzten Endes mit, dass man sagt, okay, wir brauchen die Sicherheit der Planbarkeit der Kosten, nicht dieses Rauf und Runter die ganze Zeit.
1: Einen mittleren 2-stelligen Millionenbetrag investiert der Reifenproduzent in seinen Windpark. Auch Landrat Jürgen van der Horst ist beim heutigen Spatenstich mit dabei. Hier geht es um einen großen Arbeitgeber im Landkreis Waldeck-Frankenberg. 2400 Mitarbeitende arbeiten bei Continental in Korbach.
3: Wir haben zunächst einmal die Sicherung eines wichtigen Wirtschaftsstandortes in Korbach, größter Arbeitgeber in der Region. Das hat sehr viel mit Wertschöpfung, mit Lebensqualität zu tun. Das ist ein zentrales politisches Interesse, dass wir da alle Anstrengungen unternehmen, den Standort zu stützen und zu stärken. Aber es geht auch schlicht und greifend um Wertschöpfung. Wir erzeugen das hier vor Ort und das bleibt auch in der Region.
1: Auch der Twistetaler Bürgermeister Friedrich Vogel freut sich, dass er mit seiner Gemeinde am Projekt beteiligt ist. Zur Verlegung der Stromkabel nach Korbach hat man hier das Okay gegeben.
4: Wir müssen die Wegerechte geben, wir müssen also auch das Baurecht schaffen. Das haben wir alles gemacht im Vorfeld. Und jetzt versorgen wir sogar dafür, dass eine große Firma, ein großer Arbeitgeber der Region direkt den Strom hier beziehen kann und der Standort gesichert ist. Ich wünsche dem Projekt immer viel Wind, damit es vorangeht.
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Es gibt aktuelle Verkehrsmeldungen in HL4. Bitte Vorsicht auf der A66 Wiesbaden Richtung Frankfurt. Zwischen Frankfurt-Ludwig-Landmann-Straße und Frankfurt-Miequel-Allee befindet sich ein Fahrradfahrer auf dem rechten Fahrstreifen. Und Vorsicht bitte auch auf der A661 Oberursel-Egelsbach zwischen Oberursel-Nord und Oberursel. Dort sind Personen auf dem Standstreifen. Fahren Sie dort bitte auch vorsichtig.

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2: Sie gehören irgendwie zu Wiesbaden, die grünen Papageien. Doch sie vermehren sich gerade auffallend. Der Bestand hat sich in den letzten Jahren verdoppelt. Warum das so ist? Weil die exotischen Sittiche offenbar gerne Styropor knabbern und einen neuen Lebensraum entdeckt haben. Sie graben tiefe Bruthöhlen in wärmegedämmte Fassaden. So müssen sie nicht länger zur Brutzeit um natürliche Baumhöhlen konkurrieren. Inzwischen gibt es nach Schätzung des Biologen Oliver Weyrich hunderte Sittichhöhlen in Wiesbadener Fassaden. Besonders betroffen sind Mehrfamilienhäuser. Die Wohnungsbaugesellschaft GWW bestätigt die Schäden zwar, stuft sie aber noch nicht als gravierend ein. Birgitta Söhling, Wiesbaden.
3: Am Frankfurter Flughafen gilt Nachtflugverbot, damit die Bürgerinnen und Bürger im Rhein-Main-Gebiet gut schlafen können. Dass das nicht immer eingehalten wird, ist bekannt. Und manchmal bedarf es sogar besonderer Ausnahmen. So ab morgen, sprich Donnerstag bis Sonntag, ist laut deutscher Flugsicherung nachts ein Messflugzeug unterwegs über der Stadt und überprüft das Landesystem des Flughafens. Das passiert turnusmäßig und ab morgen dann zwischen 23 und 3 Uhr. Konkret geht es dabei um die Nordwestbahn. Nachtschwärmer sollte das ja weniger stören und allen anderen wünschen wir trotzdem geruhsame Nächte. Saskia Klingelschmidt, Studio Rhein-Main.
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0: Ja, dieser erste offizielle Herbsttag, der konnte und der kann sich doch sehen lassen. Wie geht's denn jetzt weiter? Das weiß Martin Gutt.
4: So sonnig, wie es jetzt gerade hier in Rhein-Main ist, geht's auch bis zum Abend weiter. Die nächste kleine Wetteränderung kommt erst im Laufe der Nacht zu uns mit Wind und eventuellen Schauern. Der Wind bringt dann morgen mal Sonne, mal Wolken und bis zu 20 Grad zustande. Das Ganze geht aber nur einen Tag lang so, denn ab Freitag wird es rund um Bonn-Amees oder Bad Homburg tagsüber deutlich wärmer. Wir steigern uns auf örtlich über 25 Grad und dann hält der Altweibersommer Einzug mit viel Sonnenschein.
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0: Um 17.32 Uhr bitte Vorsicht auf der A66 Wiesbaden Richtung Frankfurt zwischen Frankfurt-Ludwig-Landmann-Straße und Frankfurt-Miquel-Allee. Befindet sich ein Fahrradfahrer auf dem rechten Fahrstreifen. Vorsicht auch auf der A661 Oberursel-Egelsbach. Zwischen Oberursel-Nord und Oberursel sind Personen auf dem Standstreifen. Und Vorsicht auf der B8 Königstein Richtung Frankfurt. Zwischen Bad Soden und Frankfurt-Höchst befindet sich eine ungesicherte Unfallstelle auf dem rechten Fahrstreifen. Dann die A3 Köln Richtung Frankfurt zwischen Dietz und Bad Camberg. 7 Kilometer Stau, die Unfallstelle ist dort geräumt. A60 Rüsselsheim Richtung Mainz zwischen Rüsselsheimer Dreieck und dem Mainspitz-Dreieck. 6 Kilometer Stau. Der HR4-Staurechner meldet, dauert dort über eine halbe Stunde länger. A60 Mainz Richtung Rüsselsheim zwischen Hechtsheim, Mainz-Hechtsheim Ost und Bischofsheim streckenweise Stau und stockender Verkehr. Der HR4-Staurechner meldet, dauert dort etwa eine halbe Stunde länger. Die A643 Mainz Richtung Wiesbaden ist zwischen Wiesbaden-Eppelallee und Schiersteiner Kreuz wegen Brückenschäden bis auf Weiteres gesperrt. Derzeit 5 Kilometer Stau ab dem Dreieck Mainz. Die Ausweichstrecken in Wiesbaden-Biebrich und Schierstein und auch durch Mainz sind überlastet. Außerdem muss an der Fähre Ingelheim mit langen Wartezeiten gerechnet werden. Und die A661 Ekelsbach Richtung Oberursel zwischen Offenbacher Kreuz und Frankfurt-Friedberger Landstraße. 7 Kilometer Stau wegen der Beseitigung einer Ölspur. Der HR4-Staurechner meldet, dauert dort 40 bis 50 Minuten länger.
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0: Und jetzt mit Neil Diamond und der Longfellow Serenade.

0: Und wir sind bei HFE übrigens heute wieder von Claudia Sattler aus Herborn von der Evangelischen Kirche.
1: Auf der Fahrt von Siegen nach Herborn habe ich geweint. Die vertrockneten Bäume am Straßenrand haben mich so getroffen, das hat wehgetan. Ganz schön dünnhäutig, ich weiß. Die Welt macht etwas mit mir. Sie geht mir unter die Haut. Und dann weine ich. Im Auto, bei den Nachrichten, bei einer Geschichte, die tief geht. Genauso kann ich aber auch lachen, bis mir der Bauch wehtut. Ich will das gar nicht anders haben. Ich will mich berühren lassen und in Kontakt sein mit dem, was um mich ist, auch wenn es wehtut. Damit bin ich in guter Gesellschaft. An vielen Stellen in der Bibel steht, Jesus sieht die Not und es trifft ihn im Innersten. Es zieht ihm das Herz zusammen. Und dann handelt er, lindert Not und heilt. Auch der barmherzige Samariter, den Jesus als Vorbild erzählt, fühlt das Gleiche. Er sieht einen verletzten Menschen am Wegesrand, das trifft ihn. Und er handelt, verbindet die Wunden und bringt ihn zu einem Bett, wo jemand anderes ihn pflegt. Das wünsche ich mir auch, nicht abstumpfen. Hinschauen statt wegzugucken. Not aushalten, ins Handeln kommen. Die Bäume auf dem Weg nach Herborn kann ich nicht alle gießen. Aber zu meinem Geburtstag habe ich mir Bäume gewünscht. Freunde haben in meinem Namen Bäume pflanzen lassen. Ein Anfang. Und Anfänge zählen.
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9: 18 Uhr. Bundesrat will sich mit 12 Uhr Tankregel befassen. Umweltminister Schneider legt Klimaplan in New York vor. A643 bei Wiesbaden wegen Brückenschäden gesperrt. Das Wetter in der Nacht bewölkt, 7 bis 12 Grad. Mein Name ist Daniel Skondo. Kritische Stimmen zur 12-Uhr-Tankregel werden immer lauter. Die Regel soll dafür sorgen, dass die Spritpreise täglich nicht beliebig oft erhöht werden dürfen. Jetzt will sich der Bundesrat damit befassen. Aus der Nachrichtenredaktion Marlene Ab.
10: Die 12-Uhr-Regel habe die Autofahrer nicht erkennbar entlastet. Das hat der Verkehrsminister von Schleswig-Holstein, Ruhe Madsen, gesagt. Er wolle sie deshalb abschaffen. Der Bundesrat will sich am Freitag dazu beraten. Die Regel gilt als umstritten. Kritik gab es auch schon vom ADAC. Wann die Preise erhöht werden, sei durch die Regelung klarer. Günstiger sei das Tanken dadurch aber nicht geworden. Stattdessen hätten die Preise größere Sprünge gemacht.
9: Deutschland soll bis 2045 komplett auf fossile Brennstoffe verzichten und so klimaneutral werden. Den Fahrplan dazu hat Umweltminister Schneider bei den Vereinten Nationen in New York vorgelegt. Bisher haben nur Frankreich und die Niederlande einen solchen Plan. Schneider sagte vorab, man wolle jetzt international ein Zeichen setzen. Wer von fossilen Energien wegkomme, verbinde Unabhängigkeit, Bezahlbarkeit und Klimaschutz miteinander. Während in New York die UN-Vollversammlung tagt, wird die ukrainische Hauptstadt Kiew von Detonationen erschüttert. Der ukrainische Präsident Selenskyj hatte schon gestern am Rande der Debatte mit US-Präsident Trump gesprochen. Die russischen Angriffe richten sich gegen zivile Ziele wie Einkaufszentren, Tankstellen oder Bürogebäude in Kiew, berichtet ARD-Ukraine-Korrespondent Florian Kellermann.
11: Besonders die Gegend um den Hauptbahnhof und die dortige Bahninfrastruktur sind im Visier der Angriffe. Die Bahn konnte deshalb ihre Fahrpläne auf vielen Strecken nicht einhalten. Russland wolle die ukrainische Hauptstadt durch Terror lähmen, erklärte der Ombudsmann für Menschenrechte Dmytro Lubinets in sozialen Netzwerken. Der häufige Luftalarm führe dazu, dass Schulen die Klassen immer wieder in die Schutzräume bringen müssten. Normales Lernen sei deshalb nicht möglich. Bis zum späten Nachmittag kamen in Kiew 2 Menschen durch die Luftangriffe ums Leben, 43 wurden verletzt.
9: In und um Wiesbaden gibt es große Verkehrsprobleme, nachdem ein Teil der A643 kurzfristig gesperrt werden musste. Damit ist die Verbindung von der Schiersteiner Brücke zur A66 unterbrochen. Der gesamte Verkehr muss durch Biebrich und Schierstein umgeleitet werden. Jutta Nieswand.
12: Grund für die Sperrung sind Schäden an einer Brücke, genauer gesagt an einer sogenannten Behelfsbrücke. Da ist die Autobahn GmbH des Bundes auch schon dran, diese Schäden möglichst schnell zu beheben. Doch wie lange das dauert, dazu gibt es noch keine Angaben. Autofahrer sollten, wenn möglich, den Bereich weiträumig umfahren oder auf öffentliche Verkehrsmittel umsteigen, um die zusätzliche Belastung auf das Wiesbadener Straßennetz zu reduzieren. Immerhin, der Verkehr in Richtung Mainz ist von der Sperrung nicht betroffen.
9: Steuerhinterziehung im großen Stil in einem Restaurant im Werra-Meißner-Kreis. Der Betreiber ist vom Landgericht Kassel zu 3 Jahren Haft verurteilt worden. Der 54-Jährige hatte demnach in seinem Restaurant jahrelang mit einem manipulierten Kassensystem gearbeitet und so 1,4 Millionen Euro Steuern hinterzogen. Auch gegen die Frau des Angeklagten läuft ein Gerichtsprozess. Da steht das Urteil aber noch aus. Das waren die Nachrichten. Das Wetter. Bis zum Abend bleibt es bei viel Sonnenschein. In der Nacht ziehen dann Wolken auf. Die bringen Richtung Nord- und Osthessen auch einzelne Schauer. Es kühlt ab auf 12 Grad am Rhein bis 7 Grad im Spessart. Morgen mal dichte Wolken, mal Sonne. Es bleibt größtenteils trocken bei maximal 15 bis 21 Grad. Die weiteren Aussichten: Freitag und Samstag anfangs teilweise neblig, sonst oft sonnig und wärmer. Am Freitag bis 22 und am Samstag bis 25 Grad. Die Zeit 18.04 Uhr.
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9: A3 Köln Richtung Frankfurt zwischen Itzstein und Niedernhausen ist nach einem Wildunfall der linke Fahrstreifen blockiert. 7 Kilometer stockender Verkehr. A5 Darmstadt-Kassel zwischen dem Frankfurter Kreuz und dem Nordwestkreuz Frankfurt 7 Kilometer stockend. A7 Kassel-Hannover zwischen dem Dreieck Kassel-Süd und Kassel-Nord 4 Kilometer Stau nach einem Unfall im Baustellenbereich. A7 Fulda-Würzburg zwischen dem Fuldaer Dreieck und Bad Brückenau-Wildflecken 10 Kilometer Stau und stockender Verkehr. Die A60 Mainz Richtung Rüsselsheim zwischen dem Kreuz Mainz-Süd und Bischofsheim streckenweise Stau und stockender Verkehr. Die A643 Mainz Richtung Wiesbaden ist zwischen Wiesbaden-Eppelallee und dem Schiersteiner Kreuz wegen Brückenschäden bis auf Weiteres gesperrt. Wir hatten es ja gemeldet, derzeit 4 Kilometer Stau ab Mainz-Gonsenheim. Die Ausweichstrecken über Wiesbaden-Biebrich und Schierstein sowie durch Mainz sind überlastet und an der Fähre Ingelheim muss mit langen Wartezeiten gerechnet werden. Die A661 Egelsbach-Oberursel zwischen dem Offenbacher Kreuz und Frankfurt-Friedberger Landstraße 7 Kilometer Stau. Hier wird immer noch eine Ölspur beseitigt. Die A671 Mainz-Wiesbaden zwischen dem Mainz-Spitz-Dreieck und Hochheim-Süd 2 Kilometer Stau. Und die A60 noch Rüsselsheim-Mainz zwischen Rüsselsheim-Königstetten und Bischofsheim 4 Kilometer Stau.
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0: Hallo, hier ist HFW-Moderator Tobias Winge. Beim Wandern kann ich super den Kopf ausschalten und einfach auch mal an nichts denken. Eine besonders schöne und mystische Route, die ich da gerne nehme, ist der Knorreichenstieg am Edersee. Auf den Wegen begegnet man da alten Bäumen, die sich wie Statuen ihr eigenes Denkmal gesetzt haben. Dazu kommt der Blick auf den Edersee. Das ist für mich ein Ort zum Runterkommen.
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1: 19 Uhr. SPD in Sachsen-Anhalt will Optionen für Regierung ausloten. Ex-Filmproduzent Weinstein zu 15 Jahren Haft verurteilt. Bundesrat soll sich mit 12 Uhr Tankregel befassen. Das Wetter in der Nacht einzelne Schauer, 12 bis 7 Grad. Mein Name ist Daniel Skondo. 2,5 Wochen nach der Landtagswahl in Sachsen-Anhalt hat jetzt überraschend die SPD zu Gesprächen über die Bildung einer Regierung eingeladen. In einem Schreiben an CDU, Grüne, Linke und BSW heißt es, man stehe in Verantwortung, die bestehenden Möglichkeiten ernsthaft auszuloten. Die Gespräche darüber sollten am kommenden Dienstag in Magdeburg stattfinden. Bei der Wahl war die AfD stärkste Kraft geworden. Ihr fehlen aber 3 Stimmen im Parlament, um alleine regieren zu können. Auch das BSW lehnt eine Koalition mit der AfD ab, hat sich aber offen für wechselnde Mehrheiten gezeigt. Bei der UN-Generalversammlung in New York ist der Krieg der USA und Israels gegen den Iran das bestimmende Thema. Gestern hatte US-Präsident Trump dem Iran massiv gedroht. Der iranische Präsident Pezeshkian wies das heute zurück. Aus New York, Martin Ganselmeier.
2: Iran werde niemals in die Knie gehen, sagte Massoud Pezeshkian und nahm direkt Bezug auf die Rede von Donald Trump am Vortag. Nicht die Regierenden in Teheran seien Terroristen, sondern Iran sei Opfer des Terrorismus. Die Islamische Republik sei offen für Dialog und Diplomatie, die Sprache der Gewalt werde man jedoch nicht akzeptieren. Irans Präsident kritisierte die Angriffe der USA und Israels auf zivile Ziele in seinem Land.
1: Während in New York die UN-Vollversammlung tagt, wird die ukrainische Hauptstadt Kiew von Detonationen erschüttert. Der UN-Sicherheitsrat will sich heute mit der Lage in der Ukraine befassen. Die russischen Angriffe richten sich gegen zivile Ziele wie Einkaufszentren, Tankstellen oder Bürogebäude in Kiew, berichtet ARD-Ukraine-Korrespondent Florian Kellermann.
3: Besonders die Gegend um den Hauptbahnhof und die dortige Bahninfrastruktur sind im Visier der Angriffe. Die Bahn konnte deshalb ihre Fahrpläne auf vielen Strecken nicht einhalten. Russland wolle die ukrainische Hauptstadt durch Terror lähmen, erklärte der Ombudsmann für Menschenrechte Dmytro Lubinets in sozialen Netzwerken. Der häufige Luftalarm führe dazu, dass Schulen die Klassen immer wieder in die Schutzräume bringen müssten. Normales Lernen sei deshalb nicht möglich. Bis zum späten Nachmittag kamen in Kiew 2 Menschen durch die Luftangriffe ums Leben, 43 wurden verletzt.
1: Weiteres Urteil gegen Harvey Weinstein. Ein Gericht in New York hat den ehemaligen US-Filmproduzenten zu 15 Jahren Haft verurteilt, wegen eines Sexualverbrechens aus dem Jahr 2006. Ein früheres Urteil gegen den 74-Jährigen wegen dieser Tat war wegen Verfahrensfehlern aufgehoben worden. Weinstein verbüßt schon wegen anderer Sexualverbrechen eine langjährige Haftstrafe in Kalifornien. Die Vorwürfe gegen ihn hatten 2017 die weltweite MeToo-Bewegung ausgelöst. Seit April gilt an deutschen Tankstellen, die Spritpreise dürfen nur einmal am Tag erhöht werden, und zwar um 12 Uhr. Allerdings ist das Tanken dadurch nicht wirklich billiger geworden, das sagen immer mehr Kritiker. Am Freitag soll sich jetzt der Bundesrat damit beschäftigen, die 12-Uhr-Regel wieder abzuschaffen. Der Vorschlag dazu kam heute aus Schleswig-Holstein. Das waren die Nachrichten. Das Wetter. In der Nacht ziehen Wolken auf, die bringen Richtung Nord- und Osthessen auch einzelne Schauer. Es kühlt ab auf 12 Grad am Rhein bis 7 Grad im Spessart. Morgen gibt's mal dichte Wolken, mal Sonne und es bleibt größtenteils trocken bei maximal 15 bis 21 Grad. Die weiteren Aussichten: Freitag und Samstag oft sonnig bis 25 Grad. Die Zeit, es ist 19.04 Uhr.
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1: A5 Karlsruhe Richtung Heidelberg, zwischen Kronau und Waldorf-Wiesloch 4 Kilometer stockender Verkehr. A60 Rüsselsheim Richtung Mainz, zwischen Rüsselsheim-Königstetten und Bischofsheim 4 Kilometer Stau. A60 Mainz-Rüsselsheim, zwischen Mainz-Weisenau und Bischofsheim 6 Kilometer Stau. Die A643 Mainz Richtung Wiesbaden ist zwischen Wiesbaden-Eppelallee und dem Schiersteiner Kreuz wegen Brückenschäden bis auf Weiteres gesperrt, derzeit 4 Kilometer Stau ab Mainz-Gonsenheim. Die Ausweichstrecken über Wiesbaden-Biebrich und Schierstein sowie durch Mainz sind alle überlastet. Außerdem muss an der Ingelheim mit langen Wartezeiten gerechnet werden. A661 Egelsbach-Oberursel. Zwischen Frankfurt-Ost und Frankfurt-Friedberger Landstraße wird eine Ölspur beseitigt, dadurch 7 Kilometer Stau ab dem Offenbacher Kreuz. Und die A671 Mainz-Wiesbaden zwischen dem Main-Spitz-Dreieck und Hochheim-Süd 2 Kilometer Stau.
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5: Um 20 Uhr mit Daniel Skondo. In Wiesbaden hat eine kurzfristige Autobahnsperrung auf der A643 für große Probleme gesorgt. Wegen Schäden an einer Brücke ist die Verbindung von der Schiersteiner Brücke zur A66 unterbrochen. Die Ausweichstrecken sind überlastet. HR-Reporterin Jutta Nieswand.
6: Besonders betroffen von Staus und stockendem Verkehr ist der Stadtteil Biebrich, weil hier viele Autofahrer versuchen, die Sperrung der A643 zu umfahren. Dabei kommt es hier am Abend auch noch zu einem Unfall, als ein Linienbus plötzlich bremsen muss. Mehrere Passagiere werden leicht verletzt und von der Feuerwehr vor Ort versorgt. Überall an den Ausweichrouten kommt es zu einem erheblichen Verkehrsaufkommen.
5: Die Autobahnmeisterei hat jetzt mitgeteilt, die Brücke könne so weit repariert werden, dass die Sperrung voraussichtlich morgen früh aufgehoben werden kann. 2,5 Wochen nach der Landtagswahl in Sachsen-Anhalt hat jetzt überraschend die SPD zu Gesprächen über die Bildung einer Regierung eingeladen. In einem Schreiben an CDU, Grüne, Linke und BSW heißt es, man stehe in der Verantwortung, die bestehenden Möglichkeiten ernsthaft auszuloten. Bei der Wahl war die AfD stärkste Kraft geworden, hat aber nicht genug Stimmen, um alleine regieren zu können. In Dubai ist der mit europäischem Haftbefehl gesuchte Windkraftbetrüger Holt festgenommen worden. Das hat die Staatsanwaltschaft Osnabrück mitgeteilt. Holt war letzten Monat nach einem Ausgang nicht ins Gefängnis zurückgekehrt. Vor rund 4 Jahren hatte das Landgericht Osnabrück Holt zu fast 9 Jahren Haft verurteilt. Er hatte unter anderem Windparkprojekte, die es in Wirklichkeit nicht gab, an Stromkonzerne verkauft. Vor der UN-Vollversammlung in New York hat der iranische Präsident Pezeshkian den USA und Israel schwere Vorwürfe gemacht. Beide Länder hätten den Iran ohne Grund angegriffen und den obersten Führer Ayatollah Khamenei getötet. Bei Bombenangriffen seien viele weitere unschuldige Menschen getötet worden, auch Kinder. Pezeshkian kündigte an, die Iraner würden ihr Land verteidigen. Berlin will nach Informationen des RBB seine Olympia-Bewerbung zurückziehen. Hauptgrund ist wohl, dass die Stadt bei der deutschen Evaluierungskommission nur auf den 3. Platz kommt, hinter München und der Region Köln-Rhein-Ruhr. Auch die Wahlsiegerin der Linken in Berlin hatte sich nochmal gegen Olympia in Berlin ausgesprochen. Am Samstag soll die endgültige Auswahl des deutschen Bewerbers für 2036, 40 oder 44 stattfinden. Das waren die Nachrichten. Das Wetter. In der Nacht kann es in Nord- und Osthessen einzelne Schauer geben. Es kühlt ab auf 12 bis 7 Grad. Morgen mal dichte Wolken, mal Sonne. Es bleibt größtenteils trocken bei 15 bis 21 Grad. Die weiteren Aussichten: Freitag und Samstag oft sonnig und wärmer. Freitag bis 22, Samstag bis 26 Grad. Die Zeit 20.03 Uhr.
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5: A5 Kassel Richtung Frankfurt zwischen Grünberg und dem Reiskirchener Dreieck 2 Kilometer Stau nach einem Unfall auf dem linken Fahrstreifen. Die A643 Mainz Richtung Wiesbaden ist zwischen Wiesbaden-Eppelallee und dem Schiersteiner Kreuz wegen Brückenschäden voraussichtlich bis morgen früh gesperrt. Aktuell 2 Kilometer Stau ab Mainz-Mombach. Die Ausweichstrecken in Wiesbaden-Biebrich und Schierstein sowie durch Mainz sind weiterhin überlastet und an der Fähre Ingelheim muss immer noch mit langen Wartezeiten gerechnet werden. Die A661 Egelsbach-Oberursel zwischen Frankfurt-Ost und Frankfurt-Friedberger Landstraße wird immer noch eine Ölspur beseitigt. Hier ist auch immer noch der rechte Fahrstreifen gesperrt, aktuell etwa 3 Kilometer Stau.
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1: Um 21 Uhr mit Daniel Skondo. 7 Jahre war er wegen des Kriegs gegen die Ukraine nicht mehr dabei. Jetzt haben die USA den russischen Präsidenten Putin zum nächsten G20-Gipfel eingeladen. Er findet im Dezember in Florida statt. US-Außenminister Rubio sagte, man hoffe, dass Putin die Einladung annehme. ARD-Korrespondent Martin Ganselmeier.
2: Wenn man Probleme lösen wolle, müsse man sich auch mit Leuten treffen, mit denen man nicht übereinstimme, so Rubio. Eine Teilnahme Putins am G20-Gipfel in Miami sei eine gute Gelegenheit, damit Putin nicht nur mit US-Präsident Trump, sondern auch mit anderen Staats- und Regierungschefs ins Gespräch kommen könnte. US-Präsident Trump hatte sich schon vor einigen Monaten für eine Teilnahme Putins am G20-Gipfel ausgesprochen.
1: Neuigkeiten zu den Brückenschäden auf der A643 in Wiesbaden. Laut Autobahnmeisterei kann die Brücke so weit repariert werden, dass die Sperrung wohl morgen früh aufgehoben werden kann. Man peile 5 Uhr an. Wegen der Brückenschäden ist ein Teil der A643 seit dem Nachmittag gesperrt. 2,5 Wochen nach der Landtagswahl in Sachsen-Anhalt hat jetzt überraschend die SPD zu Gesprächen über die Bildung einer Regierung eingeladen. In einem Schreiben an CDU, Grüne, Linke und BSW heißt es, man stehe in der Verantwortung, die bestehenden Möglichkeiten ernsthaft auszuloten. Bei der Wahl war die AfD stärkste Kraft geworden, hat aber nicht genug Stimmen, um alleine regieren zu können. In Dubai ist der mit europäischem Haftbefehl gesuchte Windkraftbetrüger Holt festgenommen worden. Das hat die Staatsanwaltschaft Osnabrück mitgeteilt. Holt war letzten Monat nach einem Ausgang nicht ins Gefängnis zurückgekehrt. Vor rund 4 Jahren hatte das Landgericht Osnabrück Holt zu fast 9 Jahren Haft verurteilt. Sieg für die Fußballerinnen von Eintracht Frankfurt zum Start in den Europacup. Das Team gewann das Hinspiel in der zweiten Qualifikationsrunde bei Hafnarfjörður aus Island mit 1:0. HR-Sportreporter Simon Schäfer.
3: In der 60. Minute verwandelte Rebecca Blomqvist einen Foulelfmeter für die Eintracht zum 1:0. Dabei blieb es bis zum Schluss und es war unter dem Strich auch das leistungsgerechte Ergebnis dieser Partie im kühlen Island. Das Rückspiel findet nächste Woche Mittwoch statt, dann im heimischen Stadion am Brentanobad in Frankfurt. Um das Weiterkommen ins Achtelfinale des Europacups zu schaffen, reicht der Eintracht dabei ein Unentschieden.
1: Das waren die Nachrichten. Das Wetter. In der Nacht kann es in Nord- und Osthessen einzelne Schauer geben. Es kühlt ab auf 12 bis 7 Grad. Morgen mal dichte Wolken, mal Sonne bei maximal 15 bis 21 Grad. Die weiteren Aussichten: Freitag und Samstag erst neblig, sonst sonnig und wärmer. Freitag bis 22, Samstag dann bis 26 Grad. Die Zeit 21.03 Uhr.
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1: Vorsicht auf der A5 Kassel Richtung Frankfurt zwischen Butzbach und Bad Nauheim. Eine ungesicherte Unfallstelle auf dem linken Fahrstreifen. A5 Kassel Frankfurt zwischen Grünberg und dem Reiskirchener Dreieck. 3 Kilometer Stau nach einem Unfall. Der Verkehr wird auf dem Standstreifen an der Unfallstelle vorbeigeführt. Und die A643 Mainz Richtung Wiesbaden ist zwischen Eppelallee und Schiersteiner Kreuz wegen Brückenschäden voraussichtlich bis morgen früh gesperrt. Vor der Ableitung 1 Kilometer Stau ab Mainz-Mombach. Die Ausweichstrecken in Wiesbaden-Biebrich und Schierstein sowie durch Mainz sind weiter überlastet. An der Fähre Ingelheim muss auch noch mit langen Wartezeiten gerechnet werden. Die Umleitungsempfehlung ab dem Dreieck Mainz über die A60 zum Mainz-Spitz-Dreieck und von dort dann über die A671 in Richtung Wiesbaden.
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1: Um 22 Uhr mit Daniel Skondo. Wegen einer defekten Behelfsbrücke ist seit heute Mittag ein Teilabschnitt der A643 bei Wiesbaden gesperrt. Morgen früh um 5 Uhr soll die Fahrbahn in Richtung Wiesbaden und Frankfurt zur A66 aber wieder freigegeben werden. HR-Reporterin Shadia Omar.
2: Eine Behelfsbrücke ist nur ein provisorischer Ersatz für eine normale Brücke und nicht so stabil. Durch die hohe Verkehrsbelastung musste die Behelfsbrücke an einigen Punkten verstärkt werden. Diese Arbeiten waren aber nicht so umfangreich wie gedacht. Momentan wird der komplette Verkehr aus Richtung Mainz und Bingen kurz nach der Schiersteiner Brücke über den Rhein in der Ausfahrt Eppelallee abgeleitet. Das sorgt auch jetzt noch für Verkehrschaos in Teilen von Wiesbaden und auch Mainz.
1: In Dubai ist der mit europäischem Haftbefehl gesuchte Windkraftbetrüger Holt festgenommen worden. Das hat die Staatsanwaltschaft Osnabrück mitgeteilt. Holt war letzten Monat nach einem Ausgang nicht ins Gefängnis zurückgekehrt. Vor rund 4 Jahren hatte das Landgericht Osnabrück Holt zu fast 9 Jahren Haft verurteilt. Er hatte unter anderem Windparkprojekte, die es in Wirklichkeit gar nicht gab, an Stromkonzerne verkauft. Die USA haben den russischen Präsidenten Putin zum nächsten G20-Gipfel eingeladen. US-Außenminister Rubio sagte, wenn man Probleme lösen wolle, müsse man sich mit den Menschen treffen, mit denen man nicht übereinstimme. Er hoffe, dass Putin die Einladung annehme. Der Gipfel soll im Dezember in Florida stattfinden. Die Fußballerinnen von Eintracht Frankfurt sind mit einem Sieg in die Europacup-Saison gestartet. Das Team gewann das Hinspiel in der 2. Qualifikationsrunde bei Hafnarfjörður aus Island mit 1:0. Das Rückspiel ist am 30. September in Frankfurt. Es entscheidet darüber, wer ins Achtelfinale einzieht. Sowohl der Handball-Bundesligist HSG Wetzlar als auch der Zweitligist TV Hüttenberg sind aus dem DHB-Pokal ausgeschieden. Beide hessische Vereine schafften die Überraschung gegen starke Gegner nicht. HR-Sportreporter Simon Schäfer.
3: Wetzlar verlor in Magdeburg mit 28:38. Dabei zeigte sich in beiden Halbzeiten ein ähnliches Bild. Die Hausherren, der amtierende deutsche Meister, war eine Klasse besser und fuhr am Ende einen ungefährdeten Sieg ein. Zur gleichen Zeit blieb auch beim TV Hüttenberg die Sensation aus. Der Handball-Zweitligist aus Mittelhessen unterlag mit 23:41 gegen den Rekordpokalsieger THW Kiel.
1: Das waren die Nachrichten. Das Wetter. In der Nacht kann es in Nord- und Osthessen einzelne Schauer geben. Es kühlt ab auf 12 bis 7 Grad. Morgen mal dichte Wolken, mal Sonne bei maximal 15 bis 21 Grad. Freitag und Samstag erst teils neblig, sonst oft sonnig. Am Freitag bis 22, Samstag bis 26 Grad. 22.03 Uhr.
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1: Vorsicht!
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1: Um 23 Uhr mit Daniel Skondo. Seit 2002 hat die Organisation für Sicherheit und Zusammenarbeit in Europa US-Wahlen auf Bundesebene immer beobachtet. Zu den Zwischenwahlen im November ist die OSZE diesmal aber nach eigenen Angaben nicht eingeladen worden. Aus Washington ARD-Korrespondent Samuel Jakisch.
2: Das sei eine deutliche Abkehr der US-Regierung von der bewährten demokratischen Praxis, erklärte die Organisation. Erst vor wenigen Wochen hatte auch Russland abgelehnt, Beobachter der OSZE zu den dortigen Abgeordnetenhauswahlen einzuladen. Rechtlich gesehen müssen die Vereinigten Staaten keine Wahlbeobachter der OSZE einladen. Allerdings haben sich auch die USA wie alle OSZE-Teilnehmerstaaten politisch selbst dazu verpflichtet.
1: Wegen einer defekten Behelfsbrücke ist seit heute Mittag ein Teilabschnitt der A643 bei Wiesbaden gesperrt. Morgen früh um 5 Uhr soll die Fahrbahn in Richtung Wiesbaden und Frankfurt zur A66 aber wieder freigegeben werden. HR-Reporterin Shadia Omar.
3: Eine Behelfsbrücke ist nur ein provisorischer Ersatz für eine normale Brücke und nicht so stabil. Durch die hohe Verkehrsbelastung musste die Behelfsbrücke an einigen Punkten verstärkt werden. Diese Arbeiten waren aber nicht so umfangreich wie gedacht. Momentan wird der komplette Verkehr aus Richtung Mainz und Bingen kurz nach der Schiersteiner Brücke über den Rhein in der Ausfahrt Eppelallee abgeleitet. Das sorgt auch jetzt noch für Verkehrschaos in Teilen von Wiesbaden und auch Mainz.
1: Deutschland soll bis 2045 komplett auf fossile Brennstoffe verzichten und so klimaneutral werden. Den Fahrplan dazu hat Umweltminister Schneider bei den UN in New York vorgelegt. Bisher haben nur Frankreich und die Niederlande einen solchen Plan. Schneider sagte vorab, man wolle jetzt international ein Zeichen setzen. Weiteres Urteil gegen Harvey Weinstein. Ein Gericht in New York hat den ehemaligen US-Filmproduzenten zu 15 Jahren Haft verurteilt, wegen eines Sexualverbrechens aus dem Jahr 2006. Ein früheres Urteil gegen den 74-Jährigen wegen dieser Tat war wegen Verfahrensfehlern aufgehoben worden. Weinstein verbüßt schon wegen anderer Sexualverbrechen eine langjährige Haftstrafe in Kalifornien. Die Vorwürfe gegen ihn hatten 2017 die weltweite MeToo-Bewegung ausgelöst. Die beiden hessischen Vereine Wetzlar und Hüttenberg sind aus dem DHB-Pokal ausgeschieden. Wetzlar verlor beim SC Magdeburg mit 28:38. Der TV Hüttenberg unterlag dem Rekordpokalsieger THW Kiel mit 23:41. Das waren die Nachrichten. Das Wetter. In der Nacht kann es einzelne Schauer geben. In Nord- und Osthessen kühlt ab auf 12 bis 7 Grad. Morgen Sonne und Wolken bis 21 Grad. Die Zeit 23.03 Uhr.
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1: Vorsicht bitte auf der A4 Erfurt Richtung Kirchheimer Dreieck zwischen Wildeck-Obersuhl und Wildeck-Hönebach ein defektes Fahrzeug. Und Vorsicht auf der A7 Hannover-Kassel zwischen Lutherberg und Kassel-Nord eine ungesicherte Unfallstelle. Die A643 Mainz in Richtung Wiesbaden ist zwischen Wiesbaden-Eppelallee und dem Schiersteiner Kreuz wegen Reparaturarbeiten an einer Brücke bis voraussichtlich morgen früh 5 Uhr gesperrt. Wir hatten es ja gemeldet, die Umleitungsempfehlung ab dem Dreieck Mainz über die A60 zum Mainspitzdreieck, von dort dann über die A671 in Richtung Wiesbaden.
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1: Um 0 Uhr mit Daniel Skondo. Seit 2002 hat die Organisation für Sicherheit und Zusammenarbeit in Europa US-Wahlen auf Bundesebene immer beobachtet. Zu den Zwischenwahlen im November ist die OSZE diesmal aber nach eigenen Angaben nicht eingeladen worden. Aus Washington ARD-Korrespondent Samuel Jakisch.
2: Das sei eine deutliche Abkehr der US-Regierung von der bewährten demokratischen Praxis, erklärte die Organisation. Erst vor wenigen Wochen hatte auch Russland abgelehnt, Beobachter der OSZE zu den dortigen Abgeordnetenhauswahlen einzuladen. Rechtlich gesehen müssen die Vereinigten Staaten keine Wahlbeobachter der OSZE einladen. Allerdings haben sich auch die USA wie alle OSZE-Teilnehmerstaaten politisch selbst dazu verpflichtet.
1: Der Vermittlungsausschuss hat sich auf einen Kompromiss beim Schuldnerberatungsgesetz geeinigt. Er schlägt vor, dass Schuldnerberatungsstellen für ihre Leistungen Gebühren erheben dürfen, aber in einem begrenzten Rahmen. Verbraucherinnen und Verbraucher müssten außerdem vorab über die Kosten informiert werden. Bundestag und Bundesrat können jetzt am Freitag entscheiden, ob sie dem Vorschlag zustimmen. Wegen einer defekten Behelfsbrücke ist die A643 am Schiersteiner Kreuz in Wiesbaden seit dem Mittag gesperrt. Heute früh um 5 Uhr soll die Fahrbahn in Richtung Wiesbaden und Frankfurt zur A66 aber wieder freigegeben werden. Laut Autobahnmeisterei ist die Brücke verstärkt worden und das Material muss über Nacht aushärten. Steuerhinterziehung im großen Stil in einem Restaurant im Werra-Meißner-Kreis. Der Betreiber ist vom Landgericht Kassel zu 3 Jahren Haft verurteilt worden. Der 54-Jährige hatte demnach in seinem Restaurant jahrelang mit einem manipulierten Kassensystem gearbeitet und so 1,4 Millionen Euro Steuern hinterzogen. Auch gegen die Frau des Angeklagten läuft ein Gerichtsprozess. Da steht das Urteil aber noch aus. Sieg für die Fußballerinnen von Eintracht Frankfurt zum Start in den Europacup. Das Team gewann das Hinspiel in der zweiten Qualifikationsrunde bei Hafnarfjörður aus Island mit 1:0. HR-Sportreporter Simon Schäfer.
3: In der 60. Minute verwandelte Rebecca Blomqvist einen Foulelfmeter für die Eintracht zum 1:0. Dabei blieb es bis zum Schluss und es war unter dem Strich auch das leistungsgerechte Ergebnis dieser Partie im kühlen Island. Das Rückspiel findet nächste Woche Mittwoch statt, dann im heimischen Stadion am Brentanobad in Frankfurt. Um das Weiterkommen ins Achtelfinale des Europacups zu schaffen, reicht der Eintracht dabei ein Unentschieden.
1: Das waren die Nachrichten. Das Wetter. In der Nacht kann es in Nord- und Osthessen einzelne Schauer geben. Es kühlt ab auf 12 bis 7 Grad. Tagsüber mal dichte Wolken, mal Sonne. Es bleibt trocken bei 15 bis 21 Grad. Die Zeit, es ist 0 Uhr 3.
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1: Um 1 Uhr mit Ronald Lessig. Die USA haben den russischen Präsidenten Putin zum G20-Gipfel in Miami eingeladen. Man hoffe, dass er die Einladung für Dezember annehme, sagte US-Außenminister Rubio am Rande der UN-Generaldebatte in New York. Aus der Nachrichtenredaktion Henning Knipp.
2: Rubio betonte nach einem Treffen mit Russlands Außenminister Lavrov, um Probleme zu lösen, müsse man sich mit den Menschen treffen, mit denen man nicht übereinstimme. Lavrov wies dabei Forderungen nach einer Kampfpause gegen die Ukraine zurück. Es werde bei der militärischen Spezialoperation keine Pause eingelegt. Der ukrainische Präsident Selenskyj warf Putin in seiner Rede vor der UN-Vollversammlung vor, keinen Frieden zu wollen. Er rief die internationale Gemeinschaft auf, Russlands Einnahmen weiter zu beschneiden und damit dessen Kriegsführung zu erschweren.
1: Die Chefs der größten US-amerikanischen Technologiekonzerne haben im UN-Sicherheitsrat vor den Risiken durch künstliche Intelligenz gewarnt. Man sei an einem Scheideweg angelangt, sagte der Chef des Unternehmens OpenAI, Altman. Nun sei extreme Vorsicht angebracht. Altman hatte erst kürzlich dafür plädiert, das Entwicklungstempo bei KI zu drosseln. Grund waren mehrere Vorfälle, bei denen KI-Systeme anderer Unternehmen oder Plattformen angriffen. US-Präsident Trump lehnt die Idee eines globalen Kontrollsystems für KI bisher ab. Der in Berlin entflohene Windkraftbetrüger Hendrik Holt ist in Dubai festgenommen worden. Das hat die Staatsanwaltschaft Osnabrück bestätigt. Aus der Nachrichtenredaktion Viktor Kupka.
3: Im Mai 2022 war er vom Landgericht Osnabrück wegen Banden- und gewerbsmäßigen Betrugs zu 7 Jahren und 6 Monaten Freiheitsstrafe verurteilt worden. Während eines Freigangs Ende August dieses Jahres hatte er sich unbemerkt abgesetzt. Den Informationen zufolge war er über Polen in die Türkei und anschließend nach Dubai geflohen. Holt könnte nun nach Deutschland ausgeliefert werden. Die Vereinigten Arabischen Emirate haben vor kurzem ein Rechtshilfeabkommen mit Deutschland unterzeichnet, welches dies ermöglicht.
1: Der Bundestag hat sich am Abend zum ersten Mal mit einem Gesetzentwurf befasst, der härtere Strafen für den Einsatz sogenannter K.O.-Tropfen vorsieht. Justizministerin Hubig will durchsetzen, dass die Mindeststrafe von aktuell 3 auf 5 Jahre Haft steigt. Voraussetzung dafür ist, dass Betäubungsmittel rechtlich auf einer Stufe mit Waffen oder Messern stehen. Täter benutzen K.O.-Tropfen, um ihre Opfer wehrlos zu machen und sie zu vergewaltigen. Das waren die Nachrichten. Das Wetter in Deutschland. In der Nacht im Norden stark bewölkt oder regnerisch, im Süden trocken bei 14 bis 3 Grad. Am Tage im Südwesten trocken und zeitweise sonnig, sonst stark bewölkt und gebietsweise Regen 14 bis 24 Grad. Es ist 1 Uhr 3.
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1: Um 2 Uhr mit Ronald Lessig. Die USA richten den nächsten G20-Gipfel in Miami aus. Zu dem Treffen im Dezember ist nun auch Russlands Präsident Putin eingeladen. Aus der Nachrichtenredaktion Johanna Schultheiß.
2: Wir hoffen, dass er die Einladung annimmt, sagte US-Außenminister Rubio am Rande der UN-Generaldebatte in New York. Und weiter, um Probleme zu lösen, müsse man sich mit den Menschen treffen, mit denen man nicht übereinstimme. Zuvor hatte Rubio sich mit seinem russischen Amtskollegen Lavrov getroffen. Der G20-Gipfel soll im Dezember in einem Golfclub von US-Präsident Trump in Florida stattfinden. Der ukrainische Präsident Selenskyj hatte sich grundsätzlich zu einem Treffen mit Putin im Rahmen des Gipfels bereit erklärt. Das lehnt der Kreml jedoch ab.
1: Die Chefs der größten US-amerikanischen Technologiekonzerne haben im UN-Sicherheitsrat vor den Risiken durch künstliche Intelligenz gewarnt. Man sei an einem Scheideweg angelangt, sagte der Chef des Unternehmens OpenAI, Altman. Nun sei extreme Vorsicht angebracht. Altman hatte erst kürzlich dafür plädiert, das Entwicklungstempo bei KI zu drosseln. Grund waren mehrere Vorfälle, bei denen KI-Systeme andere Unternehmen oder Plattformen angriffen. US-Präsident Trump lehnt ein globales Kontrollsystem für KI bisher ab. Der chinesische Präsident Xi ist zu einem dreitägigen Staatsbesuch in den USA eingetroffen. Präsident Trump begrüßte ihn persönlich auf dem Rollfeld eines Militärstützpunktes in der Nähe von Washington. Auch First Lady Melania Trump nahm an der Ankunftszeremonie für Xi und dessen Ehefrau teil. Geplant ist ein offizieller Empfang im Weißen Haus mit anschließendem Staatsbankett. Der in Berlin entflohene Windkraftbetrüger Hendrik Holt ist in Dubai festgenommen worden. Das hat die Staatsanwaltschaft Osnabrück bestätigt. Aus der Nachrichtenredaktion Viktor Kupka.
3: Im Mai 2022 war er vom Landgericht Osnabrück wegen Banden- und gewerbsmäßigen Betrugs zu 7 Jahren und 6 Monaten Freiheitsstrafe verurteilt worden. Während eines Freigangs Ende August dieses Jahres hatte er sich unbemerkt abgesetzt. Den Informationen zufolge war er über Polen in die Türkei und anschließend nach Dubai geflohen. Holt könnte nun nach Deutschland ausgeliefert werden. Die Vereinigten Arabischen Emirate haben vor kurzem ein Rechtshilfeabkommen mit Deutschland unterzeichnet, welches dies ermöglicht.
1: Das waren die Nachrichten. Das Wetter in Deutschland. In der Nacht im Norden stark bewölkt oder regnerisch, im Süden trocken bei 14 bis 3 Grad. Am Tage im Südwesten und Westen trocken, zeitweise sonnig, sonst stark bewölkt und regnerisch bei 14 bis 24 Grad. Am Freitag überwiegend heiter, 15 bis 24 Grad. Am Samstag meist heiter, im Norden wechselnd bewölkt, bis 28 Grad. Die Zeit, es ist 2.03 Uhr.
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